0: jetzt nicht nochmal eine einjährige oder zweijährige Debatte zwischen Ländern und Bund auslösen, sondern hier muss endlich mal klar Schiff gemacht werden.
1: Zwischen Spanien und Italien ist ein Streit um Grenzkontrollen entbrannt. Als Reaktion auf italienische Kontrollen für Flüge und Schiffe aus Spanien hat Madrid nun selbst welche eingeführt. Italien wollte sich mit den Kontrollen vor einer Migrationswelle aus Ceuta schützen. Spanien hält das für unfair und den Interessen der EU zuwider. Kein Migrant, der vergangene Woche irregulär nach Ceuta gelangt war, habe Zutritt zum Schengen-Raum erhalten. Die deutsche Wirtschaft atmet wieder leicht auf. In der Industrie hat die Produktion auch im Juni weiter angezogen. Colin Mock mit den Einzelheiten.
2: Damit war es schon der dritte Monat in Folge mit einem leichten Plus. Außerdem haben die deutschen Exporte einen neuen Rekordstand erreicht, heißt es vom Statistischen Bundesamt. Experten sehen einen Lichtblick, weisen aber trotzdem auf die vielen Risiken für den Aufschwung hin. Unter anderem könnte die weitere Entwicklung im Iran-Krieg wieder für einen Tritt auf die Bremse sorgen und auch das aktuelle Niedrigwasser löst bei vielen Unternehmen Probleme aus.
1: Es bleibt beim Baustopp für den umstrittenen Ballsaal am Weißen Haus in Washington. Ein Berufungsgericht bestätigte die richterliche Anordnung aus dem März. Der Kongress hätte dem Bau zustimmen müssen, heißt es. Für das pompöse Prestigeprojekt von US-Präsident Trump wurde der historische Ostflügel des Weißen Hauses abgerissen.

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2: Sushi ist erfunden worden von einem japanischen Studenten, der sich dachte,
3: boah, ich hab ja gar nichts mehr im Haus. Nur Reis, eine Gurke und da im Aquarium sind noch Algen und Fische. Wickel ich das halt mal irgendwie zusammen.
2: Der Name ist entstanden, damit sich endlich mal irgendwas auf Uschi reimt. Und der Name Wasabi, weil man beim Probieren immer denkt, aha, scharf, Wasabi mir denn dabei gedacht?
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4: Gibi, hallo? Wie viele Finger halte ich hoch? Siehst du was?
5: Wie meinst du das denn jetzt?
4: Ja, ganz einfach, so verschmiert wie deine Brille ist, dass du da überhaupt noch was siehst aus den zwei Gläsern.
5: Wo bist du denn überhaupt?
4: Ja.

0: bin Philipp Nützig.
1: Die ersten Bundesländer ziehen Konsequenzen aus dem Niedrigwasser in den Flüssen. NRW, Rheinland-Pfalz, Niedersachsen und das Saarland lockern das Lkw-Fahrverbot für Sonn- und Feiertage. Mehr von Tom Husse.
2: Die Regelung tritt schon jetzt am Wochenende in Kraft und soll bis spätestens Ende September laufen, heißt es aus den jeweiligen Verkehrsministerien. Mit der Maßnahme sollen Unternehmen unterstützt werden, die bei ihren Transporten wegen der niedrigen Pegel vom Wasser auf die Straße oder Schiene ausweichen müssen. Ausnahmen vom Sonn- und Feiertagsfahrverbot hatte auch Bundesverkehrsminister Bilger nach der Niedrigwasserkonferenz mit Experten ins Spiel gebracht.
1: Es hat offenbar schon wieder einen Vorfall mit Drohnen in Deutschland gegeben. Wie unter anderem die Süddeutsche Zeitung berichtet, sind zwei Drohnen über einem Bundeswehrstandort in NRW gekreist. Unterdessen laufen die Ermittlungen zum Drohnenvorfall am Leipziger Flughafen auf Hochtouren und es wird weiter über eine bessere Drohnenabwehr diskutiert. Der Chef der Münchner Sicherheitskonferenz, Wolfgang Ischinger, sagt bei Phoenix:
3: Es gibt die Möglichkeit, solche Drohnen zu bekämpfen. Es muss eben geklärt sein, wer darf das, wer kann das und wer koordiniert das. Das darf jetzt nicht nochmal eine einjährige oder zweijährige Debatte zwischen Ländern und Bund auslösen, sondern hier muss endlich mal klar Schiff gemacht werden.
1: Zwischen Spanien und Italien ist ein Streit um Grenzkontrollen entbrannt. Als Reaktion auf italienische Kontrollen für Flüge und Schiffe aus Spanien hat Madrid nun selbst welche eingeführt. Italien wollte sich mit den Kontrollen vor einer Migrationswelle aus Ceuta schützen. Spanien hält das für unfair und den Interessen der EU zuwider. Kein Migrant, der vergangene Woche irregulär nach Ceuta gelangt war, habe Zutritt zum Schengen-Raum erhalten. Die deutsche Wirtschaft atmet wieder leicht auf. In der Industrie hat die Produktion auch im Juni weiter angezogen. Colin Mock mit den Einzelheiten.
4: Damit war es schon der dritte Monat in Folge mit einem leichten Plus. Außerdem haben die deutschen Exporte einen neuen Rekordstand erreicht, heißt es vom Statistischen Bundesamt. Experten sehen einen Lichtblick, weisen aber trotzdem auf die vielen Risiken für den Aufschwung hin. Unter anderem könnte die weitere Entwicklung im Iran-Krieg wieder für einen Tritt auf die Bremse sorgen und auch das aktuelle Niedrigwasser löst bei vielen Unternehmen Probleme aus.
1: Es bleibt beim Baustopp für den umstrittenen Ballsaal am Weißen Haus in Washington. Ein Berufungsgericht bestätigte die richterliche Anordnung aus dem März. Der Kongress hätte dem Bau zustimmen müssen, heißt es. Für das pompöse Prestigeprojekt von US-Präsident Trump wurde der historische Ostflügel des Weißen Hauses abgerissen.

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2: Wie ist das, wenn sich Vegetarier streiten? Haben die dann auch Beef? Und wenn sie verliebt sind, Schmetterlinge im Bauch? Und woher weiß eine Thermoskanne, welche Jahreszeit gerade ist? Und hält im Winter Getränke warm und im Sommer kalt?
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3: Oh, ich verfluche Flori Silbereisen und Helene Fischer, die aus diesem Lied...

0: sternenklare und vergleichsweise kühle Nacht. Der Samstag dann mit viel Sonne und oft schon wieder über 30 Grad. Sonntag noch ein paar Grad mehr, aber meist noch trocken. Montag dann sehr schwül mit teils kräftigen Schauern oder Gewittern.
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2: Ich bin Philipp Nützig. Die ersten Bundesländer lockern wegen des Niedrigwassers das Sonntagsfahrverbot für Lastwagen. In NRW, Rheinland-Pfalz, Niedersachsen und dem Saarland wird es ab sofort außer Kraft gesetzt. Ausnahmen vom Sonn- und Feiertagsverbot hatte auch Bundesverkehrsminister Bilger nach der Niedrigwasserkonferenz mit Experten ins Spiel gebracht. So sollen Unternehmen unterstützt werden, die bei ihren Transporten wegen der niedrigen Pegel vom Wasser auf die Straße ausweichen müssen. Es hat offenbar schon wieder einen Vorfall mit Drohnen in Deutschland gegeben. Wie unter anderem die Süddeutsche Zeitung berichtet, sind zwei Drohnen über einem Bundeswehrstandort in NRW gekreist. Unterdessen laufen die Ermittlungen zum Drohnenvorfall am Leipziger Flughafen auf Hochtouren und es wird weiter über eine bessere Drohnenabwehr diskutiert. Der Chef der Münchner Sicherheitskonferenz, Wolfgang Ischinger, sagt bei Phoenix:
3: Es gibt die Möglichkeit, solche Drohnen zu bekämpfen. Es muss eben geklärt sein, wer darf das, wer kann das und wer koordiniert das. Das darf jetzt nicht nochmal eine einjährige oder zweijährige Debatte zwischen Ländern und Bund auslösen, sondern hier muss endlich mal klar Schiff gemacht werden.
2: Zwischen Spanien und Italien ist ein Streit um Grenzkontrollen entbrannt. Als Reaktion auf italienische Kontrollen für Flüge und Schiffe aus Spanien hat Madrid nun selbst welche eingeführt. Italien wollte sich mit den Kontrollen vor einer Migrationswelle aus Ceuta schützen. Spanien hält das für unfair. Ob RÜG für Rügen oder LEO für Leonberg bei Stuttgart, die sogenannten Heimatkennzeichen sind in Deutschland sehr beliebt. Das zeigt jetzt eine Studie der Hochschule Heilbronn. Fabian Hoffmann mit den Details.
4: Seit 2012 dürfen Landkreise und kreisfreie Städte extra Buchstabenkombinationen auf Nummernschildern zulassen und machen das auch fleißig. Über 300 alte Heimatkennzeichen wurden seitdem reaktiviert und mehr als 7 Millionen Fahrzeuge und Hänger damit zugelassen. Am beliebtesten war MO für Moers. Die Studie sieht mehrere Vorteile: mehr Verbundenheit mit der Region ohne Extrakosten in der Verwaltung und dazu noch kostenloses Stadtmarketing. Der Bundesrat hatte sich im Frühjahr dafür ausgesprochen, dass künftig auch noch mehr Kennzeichen möglich sind.
2: Erst vor 2 Jahren gab's das große Comeback. Jetzt müssen Punica-Fans wieder stark sein. Das Kultgetränk verschwindet endgültig. Wie die Lebensmittelzeitung berichtet, wird der Vertrieb komplett eingestellt. In Supermärkten werden jetzt nur noch Restbestände verkauft.

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2: Für alle, die jetzt in kürzester Zeit noch die Bikini-Figur schaffen wollen, ohne zu sehr zu leiden, einfach kreativ sein. Vorschlag 1, mach die Reste-Diät. Da darfst du nur Reste essen, Kartoffelschale, Käserinde. Das kostet so viel Überwindung, dass du ganz schnell abnimmst. Und der beste Vorschlag überhaupt ist die gelebte Body-Positivity. Das heißt, wenn dein Körper Ecken und Kanten hat, bist du mit den Rundungen und den Ringen sehr attraktiv, wenn nicht sogar richtig geil.
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3: Ich mag das gar nicht, wenn mein Daumen so rau ist, ne? Ihr kennt das vielleicht auch, dann funktioniert nämlich der Fingersensor nicht beim Smartphone und bin quasi abgeschnitten ja von der digitalen Welt und allen Bankpostfächern.
4: Oh mein Gott.
3: Also nicht, als dass da jetzt viel drauf wäre, aber trotzdem wäre es mal schön.
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5: Ich bin Philipp Nützig. Die ersten Bundesländer lockern wegen des Niedrigwassers das Sonntagsfahrverbot für Lastwagen. In NRW, Rheinland-Pfalz, Niedersachsen und dem Saarland wird es ab sofort außer Kraft gesetzt. Ausnahmen vom Sonn- und Feiertagsverbot hatte auch Bundesverkehrsminister Bilger nach der Niedrigwasserkonferenz mit Experten ins Spiel gebracht. So sollen Unternehmen unterstützt werden, die bei ihren Transporten wegen der niedrigen Pegel vom Wasser auf die Straße ausweichen müssen. Es hat offenbar schon wieder einen Vorfall mit Drohnen in Deutschland gegeben. Wie unter anderem die Süddeutsche Zeitung berichtet, sind zwei Drohnen über einem Bundeswehrstandort in NRW gekreist. Unterdessen laufen die Ermittlungen zum Drohnenvorfall am Leipziger Flughafen auf Hochtouren und es wird weiter über eine bessere Drohnenabwehr diskutiert. Der Chef der Münchner Sicherheitskonferenz, Wolfgang Ischinger, sagt bei Phoenix:
6: Es gibt die Möglichkeit, solche Drohnen zu bekämpfen. Es muss eben geklärt sein, wer darf das, wer kann das und wer koordiniert das. Das darf jetzt nicht nochmal eine einjährige oder zweijährige Debatte zwischen Ländern und Bund auslösen, sondern hier muss endlich mal klar Schiff gemacht werden.
5: Zwischen Spanien und Italien ist ein Streit um Grenzkontrollen entbrannt. Als Reaktion auf italienische Kontrollen für Flüge und Schiffe aus Spanien hat Madrid nun selbst welche eingeführt. Italien wollte sich mit den Kontrollen vor einer Migrationswelle aus Ceuta schützen. Spanien hält das für unfair. Ob RÜG für Rügen oder LEO für Leonberg bei Stuttgart, die sogenannten Heimatkennzeichen sind in Deutschland sehr beliebt. Das zeigt jetzt eine Studie der Hochschule Heilbronn. Fabian Hoffmann mit den Details.
7: Seit 2012 dürfen Landkreise und kreisfreie Städte extra Buchstabenkombinationen auf Nummernschildern zulassen und machen das auch fleißig. Über 300 alte Heimatkennzeichen wurden seitdem reaktiviert und mehr als 7 Millionen Fahrzeuge und Hänger damit zugelassen. Am beliebtesten war MO für Moers. Die Studie sieht mehrere Vorteile: mehr Verbundenheit mit der Region ohne Extrakosten in der Verwaltung und dazu noch kostenloses Stadtmarketing. Der Bundesrat hatte sich im Frühjahr dafür ausgesprochen, dass künftig auch noch mehr Kennzeichen möglich sind.
5: Erst vor 2 Jahren gab's das große Comeback. Jetzt müssen Punica-Fans wieder stark sein. Das Kultgetränk verschwindet endgültig. Wie die Lebensmittelzeitung berichtet, wird der Vertrieb komplett eingestellt. In Supermärkten werden jetzt nur noch Restbestände verkauft.
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3: Wir sind ja alle süchtig. Die einen können das Smartphone niemals weglegen, weil sie über Stunden irgendwelche Reels bei Insta weiterwischen und die anderen müssen eine Serie bei Netflix komplett durchbingen. Und genauso geht es Eltern von Kleinkindern. Die freuen sich, wenn das Kind endlich im Bett liegt und schläft und dann starren die aufs Babyphone.
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4: Ja, ja, wenn Störche im Radio 7 Land Liebe machen, dann sind sie viel zu laut. Rund um den Bodensee habe ich vorhin gelesen, dass es tatsächlich Politiker gibt, die ein politisches Eingreifen fordern.
5: Na, und da fragen wir uns, ist das wirklich so heftig? Ich meine, Störche bespringen sich nur wenige Sekunden lang.
4: Ja, Linda. Dafür aber mehrmals am Tag. Also, da wären wir doch alle gern ein bisschen Storch,

0: sternklare und vergleichsweise kühle Nacht. Der Samstag dann mit viel Sonne und oft schon wieder über 30 Grad. Sonntag noch ein paar Grad mehr, aber meist noch trocken. Montag dann sehr schwül mit teils kräftigen Schauern oder Gewittern.
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2: Ich bin Philipp Nützig. Die ersten Bundesländer ziehen Konsequenzen aus dem Niedrigwasser in den Flüssen. NRW, Rheinland-Pfalz, Niedersachsen und das Saarland lockern das Lkw-Fahrverbot für Sonn- und Feiertage. Mehr von Tom Husse.
3: Die Regelung tritt schon jetzt am Wochenende in Kraft und soll bis spätestens Ende September laufen, heißt es aus den jeweiligen Verkehrsministerien. Mit der Maßnahme sollen Unternehmen unterstützt werden, die bei ihren Transporten wegen der niedrigen Pegel vom Wasser auf die Straße oder Schiene ausweichen müssen. Ausnahmen vom Sonn- und Feiertagsfahrverbot hatte auch Bundesverkehrsminister Bilger nach der Niedrigwasserkonferenz mit Experten ins Spiel gebracht.
2: Zwischen Spanien und Italien ist ein Streit um Grenzkontrollen entbrannt. Als Reaktion auf italienische Kontrollen für Flüge und Schiffe aus Spanien hat Madrid nun selbst welche eingeführt. Italien wollte sich mit den Kontrollen vor einer Migrationswelle aus Ceuta schützen. Spanien hält das für unfair und den Interessen der EU zuwider. Kein Migrant, der vergangene Woche irregulär nach Ceuta gelangt war, habe Zutritt zum Schengen-Raum erhalten. Es hat offenbar schon wieder einen Vorfall mit Drohnen in Deutschland gegeben. Wie unter anderem die Süddeutsche Zeitung berichtet, sind zwei Drohnen über einem Bundeswehrstandort in NRW gekreist. Auf dem Stützpunkt in Mechernich werden Patriot-Flugabwehrsysteme repariert. Mit einer Krisensitzung hat FIFA-Präsident Infantino versucht, die Wogen zu glätten, offenbar aber ohne großen Erfolg. Der norwegische Verband fordert offiziell seinen Rücktritt und die internationale Spielergewerkschaft greift ihn direkt an, Colin Mock.
4: Genau, da ist von Machtmissbrauch und einer Vertuschung der Affäre rund um die Investorenpläne die Rede. Auch die UEFA hat den angekündigten Boykott von FIFA-Wettbewerben noch einmal bekräftigt. Komplett alleine steht Infantino aber noch nicht da. Die restliche FIFA-Spitze spricht ihm weiter uneingeschränkte Unterstützung aus. Und auch einige südamerikanische Verbände und der afrikanische Kontinentalverband sind weiter auf seiner Seite.
2: Es bleibt beim Baustopp für den umstrittenen Ballsaal am Weißen Haus in Washington. Ein Berufungsgericht bestätigte die richterliche Anordnung aus dem März. Der Kongress hätte dem Bau zustimmen müssen, heißt es. Für das pompöse Prestigeprojekt von US-Präsident Trump wurde der historische Ostflügel des Weißen Hauses abgerissen.

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3: Eltern sind ja meistens stolz auf ihre Kinder und erzählen allen anderen, was die schon können. Aufs Töpfchen gehen oder sowas. Aber Katzenbesitzer sind genauso und die freuen sich über sehr merkwürdige Sachen.
4: Der Simba hat so eine Angewohnheit, der macht immer neben das Katzenklo. Das ist so niedlich.
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5: Heidi Klum ist 52 geworden und hat verraten, wie sie sich so jung und fit hält. Unter anderem durch ein spezielles Frühstück.
6: Und bitte.
5: Spargel, Zwiebeln, Knoblauch, Brühwürfeln.
6: Das liebe ich.
5: Also als ich das gelesen habe, Leute, habe ich mir gedacht, da verzichte ich lieber auf ein paar Lebensjahre und eine tolle Optik.

0: bin Philipp Nützig.
1: Die ersten Bundesländer ziehen Konsequenzen aus dem Niedrigwasser in den Flüssen. NRW, Rheinland-Pfalz, Niedersachsen und das Saarland lockern das Lkw-Fahrverbot für Sonn- und Feiertage. Mehr von Tom Husse.
2: Die Regelung tritt schon jetzt am Wochenende in Kraft und soll bis spätestens Ende September laufen, heißt es aus den jeweiligen Verkehrsministerien. Mit der Maßnahme sollen Unternehmen unterstützt werden, die bei ihren Transporten wegen der niedrigen Pegel vom Wasser auf die Straße oder Schiene ausweichen müssen. Ausnahmen vom Sonn- und Feiertagsfahrverbot hatte auch Bundesverkehrsminister Bilger nach der Niedrigwasserkonferenz mit Experten ins Spiel gebracht.
1: Zwischen Spanien und Italien ist ein Streit um Grenzkontrollen entbrannt. Als Reaktion auf italienische Kontrollen für Flüge und Schiffe aus Spanien hat Madrid nun selbst welche eingeführt. Italien wollte sich mit den Kontrollen vor einer Migrationswelle aus Ceuta schützen. Spanien hält das für unfair und den Interessen der EU zuwider. Kein Migrant, der vergangene Woche irregulär nach Ceuta gelangt war, habe Zutritt zum Schengen-Raum erhalten. Es hat offenbar schon wieder einen Vorfall mit Drohnen in Deutschland gegeben. Wie unter anderem die Süddeutsche Zeitung berichtet, sind zwei Drohnen über einem Bundeswehrstandort in NRW gekreist. Auf dem Stützpunkt in Mechernich werden Patriot-Flugabwehrsysteme repariert. Mit einer Krisensitzung hat FIFA-Präsident Infantino versucht, die Wogen zu glätten, offenbar aber ohne großen Erfolg. Der norwegische Verband fordert offiziell seinen Rücktritt und die internationale Spielergewerkschaft greift ihn direkt an, Colin Mock.
3: Genau, da ist von Machtmissbrauch und einer Vertuschung der Affäre rund um die Investorenpläne die Rede. Auch die UEFA hat den angekündigten Boykott von FIFA-Wettbewerben noch einmal bekräftigt. Komplett alleine steht Infantino aber noch nicht da. Die restliche FIFA-Spitze spricht ihm weiter uneingeschränkte Unterstützung aus. Und auch einige südamerikanische Verbände und der afrikanische Kontinentalverband sind weiter auf seiner Seite.
1: Es bleibt beim Baustopp für den umstrittenen Ballsaal am Weißen Haus in Washington. Ein Berufungsgericht bestätigte die richterliche Anordnung aus dem März. Der Kongress hätte dem Bau zustimmen müssen, heißt es. Für das pompöse Prestigeprojekt von US-Präsident Trump wurde der historische Ostflügel des Weißen Hauses abgerissen.
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3: Ein winziges Baby zu Hause zu haben, hat unschlagbare praktische Vorteile. Wenn dein Partner oder Partnerin nach Hause kommt und es sieht aus wie Sau zu Hause, obwohl das Baby den ganzen Tag geschlafen hat.
4: Du, es war Daueralarm heute. Ich kam zu gar nichts.
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5: 2024 gab es so viele Fitnessstudio-Mitglieder wie noch nie.
6: Ey, das ist ja der absolute Hammer. Ja, hau mich weg.
5: Was ist denn jetzt mit dir los? Seit wann bist du denn so sportbegeistert? Du bist der größte Sportmuffel, den ich kenne, Linda.
6: Wenn so viele ja wie noch nie im Fitness angemeldet sind, dann können die ja auch weiter auf mich verzichten. Und

0: Über 30 Grad. Sonntag noch ein paar Grad mehr, aber meist noch trocken. Montag dann sehr schwül mit teils kräftigen Schauern oder Gewittern.
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2: Ich bin Philipp Nützig. Die ersten Bundesländer lockern wegen des Niedrigwassers das Sonntagsfahrverbot für Lastwagen. In NRW, Rheinland-Pfalz, Niedersachsen und dem Saarland wird es ab sofort außer Kraft gesetzt. Ausnahmen vom Sonn- und Feiertagsverbot hatte auch Bundesverkehrsminister Bilger nach der Niedrigwasserkonferenz mit Experten ins Spiel gebracht. So sollen Unternehmen unterstützt werden, die bei ihren Transporten wegen der niedrigen Pegel vom Wasser auf die Straße ausweichen müssen. Es hat offenbar schon wieder einen Vorfall mit Drohnen in Deutschland gegeben. Wie unter anderem die Süddeutsche Zeitung berichtet, sind zwei Drohnen über einem Bundeswehrstandort in NRW gekreist. Unterdessen laufen die Ermittlungen zum Drohnenvorfall am Leipziger Flughafen auf Hochtouren und es wird weiter über eine bessere Drohnenabwehr diskutiert. Der Chef der Münchner Sicherheitskonferenz, Wolfgang Ischinger, sagt bei Phoenix:
3: Es gibt die Möglichkeit, solche Drohnen zu bekämpfen. Es muss eben geklärt sein, wer darf das, wer kann das und wer koordiniert das. Das darf jetzt nicht nochmal eine einjährige oder zweijährige Debatte zwischen Ländern und Bund auslösen, sondern hier muss endlich mal klar Schiff gemacht werden.
2: Wer von Italien nach Spanien einreist, muss ab sofort durch eine Grenzkontrolle. Das hat die spanische Regierung angekündigt. Zuvor hatte Italien bereits Kontrollen wegen der Flüchtlingskrise in Ceuta eingeführt. Madrid findet das völlig überzogen. Beide Länder haben keine gemeinsame Landgrenze. Ob RÜG für Rügen oder LEO für Leonberg bei Stuttgart, die sogenannten Heimatkennzeichen sind in Deutschland sehr beliebt. Das zeigt jetzt eine Studie der Hochschule Heilbronn. Fabian Hoffmann mit den Details.
4: Seit 2012 dürfen Landkreise und kreisfreie Städte extra Buchstabenkombinationen auf Nummernschildern zulassen und machen das auch fleißig. Über 300 alte Heimatkennzeichen wurden seitdem reaktiviert und mehr als 7 Millionen Fahrzeuge und Hänger damit zugelassen. Am beliebtesten war MO für Moers. Die Studie sieht mehrere Vorteile: mehr Verbundenheit mit der Region ohne Extrakosten in der Verwaltung und dazu noch kostenloses Stadtmarketing. Der Bundesrat hatte sich im Frühjahr dafür ausgesprochen, dass künftig auch noch mehr Kennzeichen möglich sind.
2: Die Krisensitzung nach dem Scheitern seiner WM-Investorenpläne hat für FIFA-Präsident Infantino nur teilweise den gewünschten Effekt gebracht. Der norwegische Verband fordert offiziell seinen Rücktritt. Auch die Spielergewerkschaft FIFPro und weiter die UEFA stellen sich offen gegen ihn.
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5: Auf der B10 Augsburg Richtung Ulm. Vorsicht, zwischen Neu-Ulm-Mitte und Zingler, der B311, sind Leute auf der Straße. Auf der B313 Reutlingen-Sigmaringen liegt zwischen Großengstingen und Trochtelfingen ein totes Tier auf der Straße. Und auf der A8 München Richtung Stuttgart gibt es zwischen Ulm-West und Merklingen nach einem Unfall 3 Kilometer Stau. Euch eine gute Fahrt!

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3: Ich bin Philipp Nützig. Die ersten Bundesländer lockern wegen des Niedrigwassers das Sonntagsfahrverbot für Lastwagen. In NRW, Rheinland-Pfalz, Niedersachsen und dem Saarland wird es ab sofort außer Kraft gesetzt. Ausnahmen vom Sonn- und Feiertagsverbot hatte auch Bundesverkehrsminister Bilger nach der Niedrigwasserkonferenz mit Experten ins Spiel gebracht. So sollen Unternehmen unterstützt werden, die bei ihren Transporten wegen der niedrigen Pegel vom Wasser auf die Straße ausweichen müssen. Es hat offenbar schon wieder einen Vorfall mit Drohnen in Deutschland gegeben. Wie unter anderem die Süddeutsche Zeitung berichtet, sind zwei Drohnen über einem Bundeswehrstandort in NRW gekreist. Unterdessen laufen die Ermittlungen zum Drohnenvorfall am Leipziger Flughafen auf Hochtouren und es wird weiter über eine bessere Drohnenabwehr diskutiert. Der Chef der Münchner Sicherheitskonferenz, Wolfgang Ischinger, sagt bei Phoenix:
4: Es gibt die Möglichkeit, solche Drohnen zu bekämpfen. Es muss eben geklärt sein, wer darf das, wer kann das und wer koordiniert das. Das darf jetzt nicht nochmal eine einjährige oder zweijährige Debatte zwischen Ländern und Bund auslösen, sondern hier muss endlich mal klar Schiff gemacht werden.
3: Wer von Italien nach Spanien einreist, muss ab sofort durch eine Grenzkontrolle. Das hat die spanische Regierung angekündigt. Zuvor hatte Italien bereits Kontrollen wegen der Flüchtlingskrise in Ceuta eingeführt. Madrid findet das völlig überzogen. Beide Länder haben keine gemeinsame Landgrenze. Ob RÜG für Rügen oder LEO für Leonberg bei Stuttgart, die sogenannten Heimatkennzeichen sind in Deutschland sehr beliebt. Das zeigt jetzt eine Studie der Hochschule Heilbronn. Fabian Hoffmann mit den Details.
5: Seit 2012 dürfen Landkreise und kreisfreie Städte extra Buchstabenkombinationen auf Nummernschildern zulassen und machen das auch fleißig. Über 300 alte Heimatkennzeichen wurden seitdem reaktiviert und mehr als 7 Millionen Fahrzeuge und Hänger damit zugelassen. Am beliebtesten war MO für Moers. Die Studie sieht mehrere Vorteile: mehr Verbundenheit mit der Region ohne Extrakosten in der Verwaltung und dazu noch kostenloses Stadtmarketing. Der Bundesrat hatte sich im Frühjahr dafür ausgesprochen, dass künftig auch noch mehr Kennzeichen möglich sind.
3: Die Krisensitzung nach dem Scheitern seiner WM-Investorenpläne hat für FIFA-Präsident Infantino nur teilweise den gewünschten Effekt gebracht. Der norwegische Verband fordert offiziell seinen Rücktritt. Auch die Spielergewerkschaft FIFPro und weiter die UEFA stellen sich offen gegen ihn.
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6: Auf der B10 Augsburg Richtung Ulm. Vorsicht, zwischen Neu-Ulm-Mitte und Zingler, der B311, sind Leute auf der Straße. Auf der B313 Reutlingen-Sigmaringen liegt zwischen Großengstingen und Trochtelfingen ein totes Tier auf der Straße. Und auf der A8 München Richtung Stuttgart gibt es zwischen Ulm-West und Märklingen nach einem Unfall 3 Kilometer Stau. Euch eine gute Fahrt.
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8: Der Samstag mit viel Sonne und oft schon wieder über 30 Grad. Sonntag noch ein paar Grad mehr, aber meist noch trocken. Montag dann sehr schwül mit teils kräftigen Schauern oder Gewittern.
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9: Ich bin André Glatzel. Die ersten Bundesländer ziehen Konsequenzen aus dem Niedrigwasser in den Flüssen. NRW, Rheinland-Pfalz, Niedersachsen und das Saarland lockern das Lkw-Fahrverbot für Sonn- und Feiertage. Mehr von Tom Husse.
10: Die Regelung tritt schon jetzt am Wochenende in Kraft und soll bis spätestens Ende September laufen, heißt es aus den jeweiligen Verkehrsministerien. Mit der Maßnahme sollen Unternehmen unterstützt werden, die bei ihren Transporten wegen der niedrigen Pegel vom Wasser auf die Straße oder Schiene ausweichen müssen. Ausnahmen vom Sonn- und Feiertagsfahrverbot hatte auch Bundesverkehrsminister Bilger nach der Niedrigwasserkonferenz mit Experten ins Spiel gebracht.
9: Die Debatte über eine bessere Drohnenabwehr in Deutschland reißt nicht ab. In NRW gab es jetzt offenbar einen weiteren Vorfall mit den Fluggeräten. Zwei Drohnen sind in der Nacht zu Freitag über einem Bundeswehrstandort aufgetaucht. Das berichtet unter anderem die Süddeutsche Zeitung. Auf dem Stützpunkt in Mechernich werden Patriot-Flugabwehrsysteme repariert. Unterdessen laufen die Ermittlungen nach dem Fund der Sprengstoffdrohne in Leipzig weiter auf Hochtouren. Nach der Abnehmspritze kommen voraussichtlich nächsten Monat die Abnehmpillen. Apotheken warnen da schon jetzt vor verharmlosenden Online-Angeboten. Die Pillen seien keine Lifestyle-Produkte, sondern hochwirksame Medikamente mit Nebenwirkungen, so die Bundesvereinigung Deutscher Apothekenverbände. Wer von Italien nach Spanien einreist, muss ab sofort durch eine Grenzkontrolle. Das hat die spanische Regierung angekündigt. Zuvor hatte Italien bereits Kontrollen wegen der Flüchtlingskrise in Ceuta eingeführt. Madrid findet das völlig überzogen. Beide Länder haben keine gemeinsame Landesgrenze. Es bleibt beim Baustopp für den umstrittenen Ballsaal am Weißen Haus in Washington. Ein Berufungsgericht hat die richterliche Anordnung aus dem März bestätigt. Der Kongress hätte dem Bau zustimmen müssen, heißt es. US-Präsident Trump will jetzt für sein pompöses Prestigeprojekt vor den obersten Gerichtshof ziehen. In der zweiten Fußball-Bundesliga rollt wieder der Ball. Hertha BSC konnte sich zur Saisoneröffnung gegen Bundesliga-Absteiger Bochum durchsetzen. Die Berliner gewannen mit 1:0 und beendeten damit eine kleine Negativserie. Seit 6 Jahren konnte die Hertha kein Auftaktspiel mehr gewinnen.
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11: Auf der B10 Augsburg Richtung Ulm. Vorsicht, zwischen Neu-Ulm-Mitte und Zingler, der B311, sind Leute auf der Straße. Auf der B313 Reutlingen-Sigmaringen liegt zwischen Großengstingen und Trochtelfingen ein totes Tier auf der Straße. Und auf der A8 München Richtung Stuttgart gibt es zwischen Ulm-West und Merklingen nach einem Unfall 3 Kilometer Stau. Euch eine gute Fahrt!

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7: Ich bin André Glatzel. Die ersten Bundesländer ziehen Konsequenzen aus dem Niedrigwasser in den Flüssen. NRW, Rheinland-Pfalz, Niedersachsen und das Saarland lockern das Lkw-Fahrverbot für Sonn- und Feiertage. Mehr von Tom Husse.
8: Die Regelung tritt schon jetzt am Wochenende in Kraft und soll bis spätestens Ende September laufen, heißt es aus den jeweiligen Verkehrsministerien. Mit der Maßnahme sollen Unternehmen unterstützt werden, die bei ihren Transporten wegen der niedrigen Pegel vom Wasser auf die Straße oder Schiene ausweichen müssen. Ausnahmen vom Sonn- und Feiertagsfahrverbot hatte auch Bundesverkehrsminister Bilger nach der Niedrigwasserkonferenz mit Experten ins Spiel gebracht.
7: Die Debatte über eine bessere Drohnenabwehr in Deutschland reißt nicht ab. In NRW gab es jetzt offenbar einen weiteren Vorfall mit den Fluggeräten. Zwei Drohnen sind in der Nacht zu Freitag über einem Bundeswehrstandort aufgetaucht. Das berichtet unter anderem die Süddeutsche Zeitung. Auf dem Stützpunkt in Mechernich werden Patriot-Flugabwehrsysteme repariert. Unterdessen laufen die Ermittlungen nach dem Fund der Sprengstoffdrohne in Leipzig weiter auf Hochtouren. Nach der Abnehmspritze kommen voraussichtlich nächsten Monat die Abnehmpillen. Apotheken warnen da schon jetzt vor verharmlosenden Online-Angeboten. Die Pillen seien keine Lifestyle-Produkte, sondern hochwirksame Medikamente mit Nebenwirkungen, so die Bundesvereinigung Deutscher Apothekenverbände. Wer von Italien nach Spanien einreist, muss ab sofort durch eine Grenzkontrolle. Das hat die spanische Regierung angekündigt. Zuvor hatte Italien bereits Kontrollen wegen der Flüchtlingskrise in Ceuta eingeführt. Madrid findet das völlig überzogen. Beide Länder haben keine gemeinsame Landesgrenze. Es bleibt beim Baustopp für den umstrittenen Ballsaal am Weißen Haus in Washington. Ein Berufungsgericht hat die richterliche Anordnung aus dem März bestätigt. Der Kongress hätte dem Bau zustimmen müssen, heißt es. US-Präsident Trump will jetzt für sein pompöses Prestigeprojekt vor den obersten Gerichtshof ziehen. In der zweiten Fußball-Bundesliga rollt wieder der Ball. Hertha BSC konnte sich zur Saisoneröffnung gegen Bundesliga-Absteiger Bochum durchsetzen. Die Berliner gewannen mit 1:0 und beendeten damit eine kleine Negativserie. Seit 6 Jahren konnte die Hertha kein Auftaktspiel mehr gewinnen.
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9: Auf der B10 Augsburg Richtung Ulm. Vorsicht, zwischen Neu-Ulm-Mitte und Zingler, der B311, sind Leute auf der Straße. Auf der B313 Reutlingen-Sigmaringen liegt zwischen Großengstingen und Trochtelfingen ein totes Tier auf der Straße. Und auf der A8 München Richtung Stuttgart gibt es zwischen Ulm-West und Merklingen nach einem Unfall 3 Kilometer Stau. Euch eine gute Fahrt!
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2: Das kommt mit viel Sonne und ein paar schönen Wetterwolken zur Deko. Im Moment noch Temperaturen zum Durchlüften. Memmingen hat schön erfrischende 12 Grad, Heidenheim und Tuttlingen 13. Und da werden heute häufig 30 draus. Hier und da auch mehr. Morgen auch heiß mit bis 35 Grad. Am Nachmittag mehr Wolken als heute und einzelne Schauer oder Gewitter.
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3: Ich bin André Glatzel. Die ersten Bundesländer lockern wegen des Niedrigwassers das Sonntagsfahrverbot für Lastwagen. In NRW, Rheinland-Pfalz, Niedersachsen und im Saarland wird es ab sofort außer Kraft gesetzt. Ausnahmen vom Sonn- und Feiertagsverbot hatte auch Bundesverkehrsminister Bilger nach der Niedrigwasserkonferenz mit Experten ins Spiel gebracht. So sollen Unternehmen unterstützt werden, die bei ihren Transporten wegen der niedrigen Pegel vom Wasser auf die Straße ausweichen müssen. Wer von Italien nach Spanien einreist, muss ab sofort durch eine Grenzkontrolle. Das hat die spanische Regierung angekündigt. Philipp Nitzig, Grund ist ein Streit beider Länder.
4: Ja, Italien hatte zuvor bereits Kontrollen wegen der Flüchtlingskrise in Ceuta eingeführt. Madrid findet das völlig überzogen und hatte Rom daher ein Ultimatum gestellt, die Kontrollen wieder abzuschaffen. Das ist nicht passiert, also gelten die Kontrollen nun in beide Richtungen. Da es keine gemeinsame Landgrenze gibt, geht es nur um Flüge und Schiffe. Außerdem heißt es, von den rund 72.000 Menschen, die vergangene Woche illegal in die Exklave Ceuta gelangt sind, hätte keiner den Schengen-Raum betreten.
3: Die Debatte über eine bessere Drohnenabwehr in Deutschland reißt nicht ab. In NRW gab es jetzt offenbar einen weiteren Vorfall mit den Fluggeräten. 2 Drohnen sind in der Nacht zu Freitag über einem Bundeswehrstandort aufgetaucht. Das berichtet unter anderem die Süddeutsche Zeitung. Über eine mögliche CDU-Beteiligung an einer AfD-Regierung in Sachsen-Anhalt entscheidet nicht der Landesverband. Das hat Unionsfraktionschef Frei klargestellt. In den Funke-Zeitungen sagte er, das Kooperationsverbot sei ein Grundsatzbeschluss. Anfang September wird in Sachsen-Anhalt ein neuer Landtag gewählt. Nach einer Messerattacke in Reutlingen sitzt ein 40-Jähriger in U-Haft. Laut Polizei war er nachts gewaltsam durch ein Fenster in die Wohnung seiner Ex-Partnerin eingebrochen. Dort verletzte er die Frau mit einem Messer, die daraufhin zu einem Nachbarn flüchtete. Als weitere Zeugen eingriffen, verletzte der Mann einen von ihnen ebenfalls leicht. Die Polizei nahm den Angreifer noch vor Ort fest. Das Motiv ist noch unklar. Hertha BSC ist erstmals seit 2020 mit einem Auftaktsieg in die neue Fußballsaison gestartet. Der Zweitligist setzte sich am Abend gegen Bundesliga-Absteiger Bochum mit 1:0 durch. Heute trifft Bundesliga-Absteiger Heidenheim auf Aufsteiger Osnabrück und Ex-Bundesligist Wolfsburg muss gegen Kaiserslautern ran.
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2: Um kurz nach 7. Sieht's gut aus. Ich habe nichts zu melden. Keine Staus oder Behinderungen angezeigt. Auch neue Blitzer nicht gemeldet, aber Vorsicht, dieser Kasten dürfte noch stehen. Auf der Umfahrung Tettnang, an der Abfahrt Schäferhof und an der Abfahrt Meckenbeuren. Jeweils im 70er-Bereich so ein Blitzeranhänger. Alle anderen findet ihr auf radio7.de. Wenn's was gibt, 0800 70 77 110. Allen unterwegs gute und sichere Fahrt.
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2: Ja, da treibt's auch die sonstigen Langschläfer früher aus dem Bett, ne? Bevor wir uns schwitzend in den Laken wälzen, reißen wir die Fenster auf und machen schon mal Kaffee.

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Guten Morgen am Samstag um 7:15, die Ecke hier auf Radio 7. Sommerferien sind und auch wer nicht weggefahren ist, um eine tolle Zeit zu haben, muss man das ja auch nicht, ne? 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Und wenn ihr einfach gemütlich auf der Bierbank das Wochenende feiern wollt, in Ravensburg-Berg ist Bergfest, überraschenderweise auf der Bergfestwiese. Schönes Wochenende, wo und wie auch immer. Wir begleiten euch gerne jetzt mit Newcomerin Tiffany Aris. Tolle neue Musik auf der Radio 7 Playlist. Hier ist Vertigo.

Wenn es so cool klingt, dann seid ihr mit Radio 7 aufgestanden. Gut so. Die Elke sagt guten Morgen um kurz vor 7:30. Gleich gibt's neue Beats von David Guetta. Der monumentale Hit von Isaac, der hat auch ganz schön Wumms drauf. Der richtige Booster für Frühaufsteher kommt auch von Bibi Rexha und Faithless. Und noch mehr Abwechslung bringt die Frontfrau

0: Der Black Eyed Peas mit ihrem größten Solo-Hit rein. Nach halb auf Radio 7.
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0: Um kurz nach halb acht geht's schnell. Ich habe nichts zu melden. Staus oder Behinderungen nicht angezeigt. Auch kein neuer Blitzer. Wenn's was gibt, 0800 70 77 110. Und alle, die wir haben, die findet ihr auf radio7.de. Allen unterwegs, gute und sichere Fahrt.
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0: Hallo zusammen und schönen guten Morgen am Samstag. Die Elke hier auf Radio 7, die ja auch bekennende Nutzerin des ÖPNV ist. Wenn sie nicht gerade die super Frühschicht hat, da geht's dann halt leider nicht. Aber sonst kenne ich diese Dinge, die jetzt kommen, auch. Und da hilft nur Humor bewahren.
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2: Rein in den Linienbus, Türen schließen, hinsetzen. Und jetzt lernen wir mal bei 30 Grad unser direktes Umfeld etwas näher kennen. Mit etwas Pech sitzt links von dir normalerweise der Leon. Der hat gerade ein neues Eau de Toilette zum Geburtstag gekriegt und glaubt, dass man sich da jeden Morgen eine halbe Flasche in den Nacken kippen muss. Es riecht täuschend echt nach Katzenpipi. Hinter dir sitzt normalerweise der Manfred. Der ist erkältet und räuspert sich permanent. Rechts von dir sitzen die Marion und die Karin und unterhalten sich ungefähr 100 Dezibel zu laut über ihren Nagelpilz.
3: Der große Zeh war komplett gelb.
2: Wir lernen, man muss gar nicht in den Urlaub fahren. Du kannst auch hier absolut alles sehen, hören, riechen und fühlen. Oder Manfred?
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0: Gleich ist 8 Uhr. Schönen guten Morgen. Die Elke hier auf Radio 7. Eure Nachbarn sind im Urlaub und ihr habt den Gießauftrag. Und das muss man ja gerade morgens und abends machen. Dann also jetzt gleich mal erledigen. Und das Gute ist ja, wenn die Nachbarn weg sind, könnt ihr umso lauter Radio 7 hören. Also aufdrehen gleich für einen der tollen Hits von Leonie. Felix Jähn legt gleich Pride für uns auf und das macht er heute Abend auch auf der Radio 7 Bühne beim Konstanzer Seenachtfest. Und genauso Stimmung macht Flo Rida mit Good Feeling für den Sommertag. Mehr Musik, mehr Abwechslung nach 8 auf Radio 7.
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0: Das Wetter hat viel Sonne heute im Gepäck und ein paar schöne Wetterwolken, aber die dienen nur zur Deko. Im Moment noch Durchlüftungstemperaturen in Aalen bei 15 Grad, Riedlingen hat 16, Friedrichshafen schon 19. Da werden heute häufig 30 draus, hier und da auch mehr. Morgen auch heiß mit bis 35 Grad, am Nachmittag mehr Wolken als heute und einzelne Schauer oder Gewitter.
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7: Ich bin André Glatzel. Die ersten Bundesländer ziehen Konsequenzen aus dem Niedrigwasser in den Flüssen. NRW, Rheinland-Pfalz, Niedersachsen und das Saarland lockern das Lkw-Fahrverbot für Sonn- und Feiertage. Mehr von Tom Husse.
8: Die Regelung tritt schon jetzt am Wochenende in Kraft und soll bis spätestens Ende September laufen, heißt es aus den jeweiligen Verkehrsministerien. Mit der Maßnahme sollen Unternehmen unterstützt werden, die bei ihren Transporten wegen der niedrigen Pegel vom Wasser auf die Straße oder Schiene ausweichen müssen. Ausnahmen vom Sonn- und Feiertagsfahrverbot hatte auch Bundesverkehrsminister Bilger nach der Niedrigwasserkonferenz mit Experten ins Spiel gebracht.
7: Die Ausbrüche von KI-Modellen bei Tests haben zuletzt wieder eine Diskussion um den Umgang mit der Technik ausgelöst. Viele sorgen sich um die Sicherheit im Netz, weil Cyberkriminelle vielleicht leichteres Spiel haben. KI-Experte Thorsten Holz vom Max-Planck-Institut für Sicherheit sieht dadurch aber eher Unternehmen in Gefahr. Er sagte uns:
9: Als Privatperson muss man sich jetzt nicht unbedingt Sorgen machen, weil die Angriffe auf Privatpersonen ist meistens, dass also ein Betrüger versucht, das Opfer dazu zu bringen, ein solches Passwort einzugeben oder auf einen Link drauf zu klicken, oder es werden gestohlene Passwörter benutzt. Und das sind eben die Angriffe, die jetzt über KI-Modelle nicht unbedingt deutlich besser werden.
7: Familien bekommen ab kommendem Jahr mehr Kindergeld. 8 Euro mehr im Monat, schreibt die Bild. 2028 kommen nochmal 5 Euro dazu. Auch Grund- und Kinderfreibetrag sollen steigen. Finanziert wird das unter anderem durch höhere Steuern für Spitzenverdiener. Es hat offenbar schon wieder einen Vorfall mit Drohnen in Deutschland gegeben. Wie unter anderem die Süddeutsche Zeitung berichtet, sind in der Nacht zu Freitag zwei Drohnen über einem Bundeswehrstandort in NRW gekreist. Auf dem Stützpunkt in Mechernich werden Patriot-Flugabwehrsysteme repariert. Im Neu-Ulmer Fularit sind schon wieder 5 amerikanische Splitterbomben aus dem Zweiten Weltkrieg entdeckt worden. Die Blindgänger wiegen jeweils über 120 Kilo und sollen kommenden Dienstagabend entschärft werden. Dafür werden unter anderem die Bundesstraße 10 und die Bahnstrecke Ulm-Augsburg komplett gesperrt. In der zweiten Fußball-Bundesliga rollt wieder der Ball. Hertha BSC konnte sich zur Saisoneröffnung gegen Bundesliga-Absteiger Bochum durchsetzen. Die Berliner gewannen mit 1:0 und beendeten damit eine kleine Negativserie. Seit 6 Jahren konnte die Hertha kein Auftaktspiel mehr gewinnen.
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0: Um kurz nach 8, Vorsicht auf der A7 Ulm-Würzburg zwischen Heidenheim und dem Rastplatz Herzfeld. Hier Gefahr durch Fahrzeugteile auf der Fahrbahn nach einem Unfall. Der wird jetzt aufgenommen, rechnet hier mit Behinderungen. Neuer Blitzer nicht gemeldet. Alle anderen findet ihr auf radio7.de. Und wenn es was gibt, 0800 70 77 110. Allen unterwegs gute und sichere Fahrt.
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0: Viertel nach acht, schönen guten Morgen. Hier ist euer Samstag mit Radio 7 und der Elke. Ihr kennt unser nagelneues Spiel beim Radio 7 Morgenteam, oder? Ja? Das 7-Sachen-Quiz. Es ist ja eigentlich ganz easy, sollte man meinen. Ihr bekommt 7 Fragen und müsst die halt richtig beantworten. Und bei Katrin aus Ertingen, naja, da hat so ein kleiner Blackout ihr schon in der ersten Frage das Bein gestellt.
1: Welcher Vogel kommt im Schwarzwald aus der Ur?
2: Oh.
0: No! Autsch. Ja, das kann schon passieren in der Aufregung, ne? Katrin hat sportlich genommen und sich dann sowieso arg gefreut, als Linda und Gebi dann gestern früh mit dieser Überraschung bei ihr angerufen haben.

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13: Vorsicht auf der A7 Ulm-Würzburg zwischen Heidenheim und dem Rastplatz Herzfeld. Da klemmt es ein bisschen. Da laufen noch Reinigungsarbeiten nach einem Unfall. Eine Viertelstunde Zeit mehr solltet ihr hier einplanen. Neuer Blitzer gemeldet für die B12, Lindau Richtung Kempten, Höhe Argenbühl-Eisenharz. Da steht ein neuer Blitzer-Anhängerkasten. Alle anderen findet ihr auf radio7.de und wenn es noch was gibt, 0800 70 77 110. Allen unterwegs gute und sichere Fahrt.
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13: Und gleich mit Filmmusik. Taylor Swift, die macht jetzt auch Leinwandkarriere sozusagen. Wie das klingt, das hören wir gleich. Und hier der offizielle WM-Song, der jetzt auch laut der obersten Musikmarktforschungskompetenzbehörde, der GfK, Gesellschaft für Konsumforschung, auch der offizielle Sommerhit 2026 ist.

Vergesst das FBI oder Scotland Yard. Heuert einfach die Fans von Taylor Swift an. Die finden alles raus. Das sind super Detektive. Guten Morgen erstmal. Radio 7 hier mit Elke Erneu am Samstag. Ja, die Swifties, die haben schon Wochen vorher gewusst, dass die Taylor den Titelsong für Toy Story 5 beisteuern wird. Weil die Taylor auf Spotify in ihren Texten heimlich jedes T und jedes S groß geschrieben hat. Ja, TS für Toy Story. Und auch, weil auf ihrer Website plötzlich kleine weiße Wölkchen auf blauem Grund aufgetaucht sind. Genau wie auf der Tapete im Kinderzimmer bei Toy Story. Ja, jetzt also im Kino und die Musik bei uns. Taylor Swift mit I Knew It, I Knew You. Neu auf der Radio 7.

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11: Mit heute wieder bis 30 Grad, dazu viel Sonne, höchstens ein paar Schönwetterwolken. Zur Deko jetzt die Fenster schließen, dann sperrt ihr vielleicht noch 18 Grad ein in Ulm. Donaueschingen meldet auch 18, Leutkirch ebenfalls. Am Nachmittag morgen dann mehr Wolken als heute mit einzelnen Schauern oder Gewittern.
12: Ich glaub's ja nicht.
11: Meine Computer spinnen hier gerade wieder ein bisschen. So, jetzt müsste es wieder gehen.
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14: Ich bin André Glatzel. Das Kindergeld soll nächstes Jahr um 8 Euro pro Monat steigen. So steht es in den Plänen des Bundesfinanzministeriums, schreibt die Bild. 2028 sollen nochmal 5 Euro draufkommen. Philipp Rösler mit den Einzelheiten.
15: Neben dem Kindergeld sollen auch Grund- und Kinderfreibetrag steigen. Finanzieren will man das unter anderem durch eine Ausweitung der Steuer für Spitzenverdiener. Ab einem Einkommen von 250.000 Euro soll der Steuersatz dann bei 45% liegen. Union und SPD hatten sich auf eine Einkommenssteuerreform geeinigt, um vor allem kleine und mittlere Einkommen zu entlasten. Insgesamt um rund 10 Milliarden Euro pro Jahr.
14: Die ersten Bundesländer lockern wegen des Niedrigwassers das Sonntagsfahrverbot für Lastwagen. In NRW, Rheinland-Pfalz, Niedersachsen und dem Saarland wird es ab sofort außer Kraft gesetzt. Ausnahmen vom Sonn- und Feiertagsverbot hatte auch Bundesverkehrsminister Bilger nach der Niedrigwasserkonferenz mit Experten ins Spiel gebracht. So sollen Unternehmen unterstützt werden, die bei ihren Transporten wegen der niedrigen Pegel vom Wasser auf die Straße ausweichen müssen. Über eine mögliche CDU-Beteiligung an einer AfD-Regierung in Sachsen-Anhalt entscheidet nicht der Landesverband. Das hat Unionsfraktionschef Frei klargestellt. In den Funke-Zeitungen sagte er, das Kooperationsverbot sei ein Grundsatzbeschluss. Anfang September wird in Sachsen-Anhalt ein neuer Landtag gewählt. Schon wieder hat ein Glückspilz aus NRW den Euro-Jackpot geknackt und über 32 Millionen Euro abgestaubt. Erst im Juni hatte ein Tipper ebenfalls aus Nordrhein-Westfalen den Jackpot abgeräumt und mehr als 87 Millionen Euro eingesackt. Nach einer Messerattacke in Reutlingen sitzt ein 40-Jähriger in U-Haft. Laut Polizei war er nachts gewaltsam durch ein Fenster in die Wohnung seiner Ex-Partnerin eingebrochen. Dort verletzte er die Frau mit einem Messer, die daraufhin zu einem Nachbarn flüchtete. Als weitere Zeugen eingriffen, verletzte der Mann einen von ihnen ebenfalls leicht. Die Polizei nahm den Angreifer noch vor Ort fest. Das Motiv ist noch unklar. Hertha BSC ist erstmals seit 2020 mit einem Auftaktsieg in eine neue Fußballsaison gestartet. Der Zweitligist setzte sich am Abend gegen Bochum mit 1:0 durch. Heute trifft Bundesliga-Absteiger Heidenheim auf Aufsteiger Osnabrück und Ex-Bundesligist Wolfsburg muss gegen Kaiserslautern ran.
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11: Und im Moment seid ihr störungsfrei unterwegs. Aktuell keine Staus oder Behinderungen angezeigt. Auch kein neuer Blitzer, aber der Blitzeranhänger steht noch in Neu-Ulm in der Kammerkrummenstraße in der 50er-Zone und der kann beidseitig. Alle anderen findet ihr auf radio7.de. Wenn es was gibt, 0800 70 77 110. Allen unterwegs gute und sichere Fahrt.
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Schönen guten Morgen, hier ist Radio 7. Es muss ja nicht immer das ganz große Besteck sein. Ja? Seenachtfest Konstanz oder Do-Days in Friedrichshafen, die großen Veranstaltungen. Klar, ein Tipp für euer Wochenende, aber da gäbe es zum Beispiel ja auch die Junioren-Segelflug-Weltmeisterschaft auf der Ostalb. 80 WM-Flugzeuge starten und landen da heute beim Tag des Luftsports. Dass es auch Sport ist, schon krass, gell? Ja, und in 200 Tonnen Sand buddeln, das geht heute und morgen noch in Überlingen. Wobei, da wird natürlich nicht gebuddelt, sondern Beachvolleyball gespielt auf dem Überlinger Landungsplatz bei den Beach Days. Auch ein schönes Ziel. Viel Spaß jedenfalls euch allen bei was auch immer. Und wenn vor dem Spaß haben noch die Wäsche zusammengelegt werden muss, dann tut ihr das jetzt ganz gechillt zu Cat's Eye. Und damit schönen Samstag mit Radio 7.

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6: Um 9:30 eine Meldung für die A7 Ulm-Würzburg. Zwischen Heidenheim und Aalen-Oberkochen 2 Kilometer Stau, da laufen noch Reinigungsarbeiten nach einem Unfall. 25 Minuten mehr Zeit müsst ihr da momentan noch einplanen. Aktuell ist kein neuer Blitzer gemeldet, alle anderen findet ihr auf radio7.de. Wenn es was gibt, 0800 70 77 110 per Telefon oder WhatsApp. Allen unterwegs, gute und sichere Fahrt.
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0: 11 Minuten nach 9:30. Hallo an eurem Samstagmorgen mit der Elke hier auf Radio 7. Ihr habt gerade auf den Samstagseinkaufszettel Katzenfutter geschrieben. Ja, dann darf es heute mal das teure Schälchen vom Feinsten sein. Zur Feier des Weltkatzentages.
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2: Katzen sind aus unserer Welt nicht wegzudenken. Und genau wie wir sind sie mal sanft und mal kuschelig und manchmal auch sehr sauer. Sie sind ja sogar immer wieder Bestandteil unserer Sprache. Da beißt sich die Katze in den eigenen Sack. Nee, wir lassen die Katze aus dem Sack und sie beißt sich in den eigenen Schwanz. Und Models laufen über den Catwalk und wenn's keinem gefällt, dann war's für die Katz. Katzen sind die einzigen Haustiere, die dir jeden Tag das Gefühl geben, dass du bei ihnen wohnst. Wer also viel angehimmelt werden will, der braucht halt einen Hund. Und bei besonders heftigen Katzenliebhabern bekommt dann die Katze wie in der Werbung ihr Essen auf so einen weißen Porzellanteller drapiert und obendrauf kommt ein Blättchen Petersilie.
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0: Hallo um kurz vor 10, hier ist die Ecke auf Radio 7 an eurem Samstag. Die Radio 7 Crew ist gerade unterwegs zum Seenachtfest in Konstanz. Gute Fahrt euch, ja. Heute Abend legt ja Felix Jähn da auf der großen Radio 7 Bühne. Und wir bringen euch schon mal in Feierstimmung. Unter anderem mit einem Ohrwurm, den wir alle nach 6 Jahren immer noch mitsingen können. Bam, bam, badam, bam. Okay, ich überlasse das dann doch Joel Corey nach 10. Eine kraftvolle Lady Gaga ist dabei. Und wir lassen die Puppen tanzen. Oder die Kids, weil die stehen da total drauf. Auf den Soundtrack von K-Pop Demon Hunters. Golden ist dabei nach 10. 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
0: Wir gucken an die Radio 7 Wetterstationen. Aktuell meldet Aalen bereits sonnige 20 Grad, Günzburg auch. In Konstanz haben wir 21. Das sind im Schatten gemessene Temperaturen. Ja. Ein paar schöne Wetterwolken gehen nur zur Deko heute und es werden aus diesen 20 bis zu 30 und hier und da auch mehr. Morgen ist es auch heiß mit bis 35 Grad. Am Nachmittag allerdings mehr Wolken als heute und einzelne Schauer und Gewitter sind drin.
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12: Ich bin André Glatzel.
13: Ab dem nächsten Jahr gibt es mehr Kindergeld. Laut Plänen des Bundesfinanzministeriums 8 Euro mehr im Monat. 2028 kommen nochmal 5 Euro dazu, schreibt die Bild. Außerdem sollen Grund- und Kinderfreibetrag steigen. Finanziert wird das unter anderem durch eine höhere Steuer für Spitzenverdiener. Union und SPD hatten sich auf eine Einkommensteuerreform geeinigt, um vor allem kleine und mittlere Einkommen zu entlasten. Insgesamt um rund 10 Milliarden Euro pro Jahr. Die ersten Bundesländer ziehen Konsequenzen aus dem Niedrigwasser in den Flüssen. NRW, Rheinland-Pfalz, Niedersachsen und das Saarland lockern das Lkw-Fahrverbot für Sonn- und Feiertage. Mehr von Tom Husse.
14: Die Regelung tritt schon jetzt am Wochenende in Kraft und soll bis spätestens Ende September laufen, heißt es aus den jeweiligen Verkehrsministerien. Mit der Maßnahme sollen Unternehmen unterstützt werden, die bei ihren Transporten wegen der niedrigen Pegel vom Wasser auf die Straße oder Schiene ausweichen müssen. Ausnahmen vom Sonn- und Feiertagsfahrverbot hatte auch Bundesverkehrsminister Bilger nach der Niedrigwasserkonferenz mit Experten ins Spiel gebracht.
13: Die EU fordert von Plattformen wie TikTok, Facebook und Instagram ein härteres Vorgehen gegen Fake News. Auslöser ist der Vorfall rund um die spanische Exklave Ceuta. Die Falschmeldung über eine offene Grenze zu Marokko hatte Zehntausende dazu gebracht, sich auf den Weg dorthin zu machen. Über eine mögliche CDU-Beteiligung an einer AfD-Regierung in Sachsen-Anhalt entscheidet nicht der Landesverband. Das hat Unionsfraktionschef Frei klargestellt. In den Funke-Zeitungen sagte er, das Kooperationsverbot sei ein Grundsatzbeschluss. Anfang September wird in Sachsen-Anhalt ein neuer Landtag gewählt. Im Neu-Ulmer Fuhler Ried sind schon wieder 5 amerikanische Splitterbomben aus dem Zweiten Weltkrieg entdeckt worden. Die Blindgänger wiegen jeweils über 120 Kilo und sollen kommenden Dienstagabend entschärft werden. Dafür werden unter anderem die Bundesstraße 10 und die Bahnstrecke Ulm-Augsburg komplett gesperrt. Mehr als 2,5 Wochen kämpfen Einsatzkräfte gegen die massiven Waldbrände in Südfrankreich. Nun konnten sie die weitere Ausbreitung stoppen. Bis das Feuer aber völlig unter Kontrolle oder gar gelöscht ist, werden wohl noch Tage vergehen, heißt es.
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15: Um kurz nach 10 auf der A7 Ulm-Würzburg zwischen Giengen-Herbrechtingen und Aalen-Oberkochen. 3 Kilometer Stau, ihr braucht circa 16 Minuten länger im Moment. Und A8 Stuttgart Richtung Ulm zwischen Eichelberg und Hohenstadt 6 Kilometer Stau, auch das dauert eine Viertelstunde länger. Aktuell kein neuer Blitzer gemeldet, alle anderen findet ihr auf radio7.de. Wenn es was gibt, 0800 70 77 110. Allen unterwegs gute und sichere Fahrt.
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15: Ja, die Kids waren die ganze Woche in der Stara und jetzt wollen die halt weiter toben und stellen

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das. Matthias Reim hat sein Haus verkauft. Hallo erstmal, Radio 7 hier mit Elke an eurem Samstagvormittag. Wer ist Matthias Reim? Ich bitte euch, dass der hier... Und

Radio 7 Land. Bisher in Stockach, jetzt in Überlingen. Weil sein Studio aber weiterhin in Stockach ist, hat er jetzt ganze 17 Minuten Fahrzeit zum Arbeitsplatz. Und da freut er sich drüber, weil, Zitat, jetzt komme ich endlich auch mal dazu, auf den Autofahrten Radio zu hören. Klasse, Matthias. Gleich mal auf die 1 speichern, Radio 7. Dann fährst du immer mit mehr Musik und mehr Abwechslung in dein Studio. Das kann dich ja nur beflügeln. Schönen Samstag allen. Gleich ist 9:15 Uhr.

0: Grüß Gott, es ist kurz vor 11:30 und hier ist die Elke auf Radio 7. Ihr kommt gerade zurück vom Wochenmarkt oder dem Einkauf im Supermarkt. Das heißt, jetzt alles verstauen. Wir spielen zusammen Kühlschrank-Tetris. Zu Nikos Santos zum Beispiel nach 11:30. Coldplay ist dabei. Oder auch mit Zertifikat von der Hochschule in Mannheim, Loi. Mehr Musik, mehr Abwechslung auf Radio 7.
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0: mehr. Ein Plan bitte. In der Gegenrichtung A7 Füssen-Ulm zwischen dem Kreuz Memmingen und Dettingen an der Ille 5 Kilometer Stau, eine Viertelstunde plus. Und auf der A8 Stuttgart-Ulm zwischen Eichelberg und Hohenstadt 6 Kilometer Stau, auch hier kommt eine Viertelstunde obendrauf. Neue Blitzer nicht gemeldet, alle anderen findet ihr auf radio7.de und wenn es was gibt, 0800 70 77 110. Allen unterwegs gute und sichere Fahrt.
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Das Gute an der Hitze gerade ist ja, wir können in lauen Nächten uns ganz viel wünschen. Grüß euch am Samstagvormittag, die Elke hier auf Radio 7. Ja, die Sternschnuppen der Perseiden kommen auf uns zu. Der Höhepunkt ist ja nächste Woche, aber auch jetzt sind schon jede Nacht viele Schnuppen unterwegs. Und gute Plätze zum Sterne gucken und Schnuppen gucken gibt es ja auf der Schwäbischen Alb, im Schwarzwald oder rund um den Bodensee, etwa auf dem Höchsten oder an der Haldenburg-Kapelle in Eiligen. Ganz speziell. Hauptsache wenig Streulicht drumherum. Auf dass alle eure Wünsche in Erfüllung gehen, falls Jennifer Lopez mit ihrem neuen Hit dazugehört, dann kann ich das jetzt gleich schon bewerkstelligen. Hier ist Safe Me Tonight, neu auf der Radio.

0: Schön, dass ihr dabei seid. Hier ist Radio 7 mit der Elke an eurem Samstagvormittag um kurz vor 11. 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Jetzt im August wieder die langen Nächte im Legoland Deutschland in Günzburg. Und wie immer seid ihr von Radio 7 eingeladen. 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Außerdem dabei natürlich mehr Musik, zum Beispiel von der Hammerstimme von Alex Clare, der Smasher von Bibi Rexha, Insomnia aus den 90ern im frischen Gewand als New Religion ist dabei oder cooler Sonnenbrillensound von Matterfix. Nach 11 auf Radio 7.
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0: Wenn es ein paar Wölkchen gibt am Himmel, dann sind die nur Deko. Ansonsten ist es ein herrlicher Sommertag mit noch erträglichen Temperaturen. Aktuell in Schwäbisch Gmünd 24 Grad, in Villingen-Schwenningen auch. Kempten hat sonnige 23, häufig werden heute 30 draus. Hier und da können es auch mehr werden. Morgen ebenfalls heiß mit bis 35 Grad. Am Nachmittag dann mehr Wolken als heute. Und da sind einzelne Schauer oder Gewitter möglich.
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6: Ich bin André Glatzel. Das Kindergeld soll nächstes Jahr um 8 Euro pro Monat steigen. So steht es in den Plänen des Bundesfinanzministeriums, schreibt die BILD. 2028 sollen nochmal 5 Euro draufkommen. Philipp Rösler mit den Einzelheiten.
7: Neben dem Kindergeld sollen auch Grund- und Kinderfreibetrag steigen. Finanzieren will man das unter anderem durch eine Ausweitung der Steuer für Spitzenverdiener. Ab einem Einkommen von 250.000 Euro soll der Steuersatz dann bei 45% liegen. Union und SPD hatten sich auf eine Einkommenssteuerreform geeinigt, um vor allem kleine und mittlere Einkommen zu entlasten, insgesamt um rund 10 Milliarden Euro pro Jahr.
6: Haben Cyberkriminelle durch KI leichteres Spiel? Das ist eine der Sorgen, die bei vielen zuletzt wieder aufgeflammt ist. KI-Modelle hatten sich bei Tests selbstständig gemacht und Websites gehackt. KI-Experte Thorsten Holz vom Max-Planck-Institut sagt uns aber, wenn es um Privatpersonen geht, bringt KI-Betrüger nicht groß weiter. Phishing und Co. bleiben da größtes Risiko. Und KI könne das Surfen sogar sicherer machen, so Holz.
8: Die Browser, die wir jetzt heute benutzen, sind viel, viel sicherer dank KI, weil einfach diese Modelle auch sehr gut in der Lage sind, für defensive Szenarien eingesetzt zu werden, dass also während der Entwicklung ein Modell benutzt werden kann, um schon mal proaktiv Sicherheitslücken zu finden.
6: Es hat offenbar schon wieder einen Vorfall mit Drohnen in Deutschland gegeben. Wie unter anderem die Süddeutsche Zeitung berichtet, sind in der Nacht zu Freitag zwei Drohnen über einem Bundeswehrstandort in NRW gekreist. Auf dem Stützpunkt in Mechernich werden Patriot-Flugabwehrsysteme repariert. Nach einer Geschwindigkeitskontrolle bei Göppingen ermittelt die Polizei jetzt wegen eines illegalen Autorennens. Ein Autofahrer war gestern Abend mit mehr als 150 km/h gemessen worden. Erlaubt ist an der Stelle nur Tempo 100. Nach einer kurzen Flucht vor der Polizei wurde der Wagen in Uhingen gefunden und beschlagnahmt. Die Suche nach dem Fahrer läuft. Das Bundesinnenministerium plant einen neuen Personalausweis. Wie die Rheinische Post schreibt, soll wohl das Adressfeld wegfallen. Denn könnte ein Umzug einfach nur noch digital erfasst werden. Bessere Sicherheitsmerkmale sollen außerdem Fälschungen schwieriger machen.
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0: Um kurz nach 11. Auf der A7 Ulm-Füssen zwischen Nersingen und Altenstadt. 5 Kilometer Stau, 20 Minuten verliert ihr hier an Zeit. Und weiter bis Vöhringen stockender Verkehr, dann kommen nochmal 15 Minuten obendrauf. In der Gegenrichtung Füssen-Ulm auf der A7 zwischen Kreuzmemmingen und Dettingen. 5 Kilometer Stau und 15 Minuten Zeitverlust. Und A8 Stuttgart Richtung Ulm zwischen Eichelberg und Hohenstadt. 5 Kilometer Stau, dafür braucht ihr aber über 20 Minuten länger. Neuer Blitzer gemeldet, Vorsicht in Weingarten in der Waldseer Straße Richtung Bayernfurt bei der Aral-Tankstelle. Alle anderen auf radio7.de und damit allen unterwegs gute und sichere Fahrt.
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0: So, eure Family ist in den Ferien bisher noch nicht ausgelastet, dann jetzt aufgepasst. Die langen Nächte im Legoland Günzburg, die laufen ja gerade. 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Jetzt anrufen 0800 70 77 110. So, bis dahin gibt's Platz 5 der meistgestreamten Songs ever. Harry Styles, As It Was, nach Topic und Becky G.

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0: Hallo zusammen, um gleich 11:15. Hier ist Radio 7 mit der Elke. 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
1: Kuckuck, hier ist Radio 7, die Elke spricht um kurz vor 11:30. Ihr lasst eingeschaltet, auf jeden Fall, egal was ihr macht, ja, für Poprock aus L.A. Dafür werden Rooneys sorgen gleich. Aus Deutschland ist Kamrad dabei und ein Mix aus Kanada und Australien kommt mit Kid Laroi und Justin Bieber. Mehr Musik, mehr Abwechslung, nach halb auf Radio 7.
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1: Um 11:30 auf der A7 Ulm-Füssen zwischen Nersingen und Altenstadt. 15 Kilometer Stau inzwischen. Ein Zeitverlust von 40 Minuten. Und Vorsicht vor den drei Kittistädten. Da ist die linke Spur nach einem Unfall blockiert. Da sind Menschen auf der Fahrbahn. Es gibt natürlich jetzt auch Behinderungen da. Andersrum, A7 Füssen-Ulm zwischen dem Kreuz Memmingen und den drei Kittistädten. 15 Kilometer Stau. Das dauert momentan über 55 Minuten länger. A8 Stuttgart-Ulm zwischen Eichelberg und Gruibingen. Hier Unfall

0: 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Alle anderen findet ihr auf radio7.de. Allen unterwegs, gute und sichere Fahrt.
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0: Es sind Ferien im Radio Siebenland, bedeutet Urlaubszeit für euch. Und egal, wo es für euch hingeht, mit Englisch kommt man ja eigentlich in der ganzen Welt irgendwie klar. Genau. Irgendwie halt.
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2: Niemand muss fließend Englisch sprechen. Wir müssen nur im Urlaubsland laut und selbstbewusst reden. Dann wirkt das Englisch wie Muttersprache.
3: Yes, we take the pommes with ketchup and one little apple schorle. And that was it first time. Das war's erstmal.
2: So, da gibt's halt mal kleine Fehler in der Grammatik.
3: And Mr. Over, can I become a beer?
2: Sag halt einfach, was du denkst.
3: Yeah, I have whole nice sunburn. Ich hab ganz schön Sonnenbrand.
2: Und wenn du jetzt noch die eine oder andere lässige Redewendung raushaust, klingst du wie ein Einheimischer.
3: Yes, I had so much around the ears and everybody walked me animally on the cookie. Da ist mir jeder tierisch auf den Keks gegangen. Aber Urlaub ist einfach geil. It's just horny.
1: 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David Guetta, DNA.

0: 20 ist 12. Hallo alle, Radio 7 hier mit Elke an diesem 8. August, dem Weltkatzentag. Und deswegen ist es nicht hoch genug zu schätzen, dass der leidenschaftliche Katzenpapa Sebastian den Tag nicht mit seiner Buni und seiner Julie verbringt, sondern mit euch. Und auf seiner Playlist steht Wohlfühlsound von The Weeknd gleich. Filmmusik aus Toy Story 5 von Taylor Swift ist dabei. Oder auch DJ Beats von DJ Antoine. Mehr Musik, mehr Abwechslung auf Radio 7 nach 12.
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7: Für alle, die jetzt in kürzester Zeit noch die Bikini-Figur schaffen wollen, ohne zu sehr zu leiden, einfach kreativ sein. Vorschlag 1, mach die Reste-Diät. Da darfst du nur Reste essen, Kartoffelschale, Käserinde. Das kostet so viel Überwindung, dass du ganz schnell abnimmst. Und der beste Vorschlag überhaupt ist die gelebte Body-Positivity. Das heißt, wenn dein Körper Ecken und Kanten hat, bist du mit den Rundungen und den Ringen sehr attraktiv, wenn nicht sogar richtig geil.
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8: Sonne, Wolken und trocken bei um die 30 Grad heute. Denkt also wieder an den Radio 7 Rückbank-Check. Aussteigen heißt, alle steigen aus. Niemals Babys, Kinder oder Hunde im Auto zurücklassen. Aktuell in Heidenheim noch 24, in Neu-Ulm 24, in Singen 26 Grad. Im Lauf des Sonntags mehr Wolken und schon einzelne Schauer oder Gewitter bei 30 bis 35 Grad. Montag schwül und teilweise kräftige Schauer oder Gewitter.
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9: Ich bin André Glatzel. Ab dem nächsten Jahr gibt es mehr Kindergeld. Laut Plänen des Bundesfinanzministeriums 8 Euro mehr im Monat, schreibt die Bild. Außerdem sollen Grund- und Kinderfreibetrag steigen. Ziel von Union und SPD ist es, vor allem kleine und mittlere Einkommen zu entlasten. Die ersten Bundesländer ziehen Konsequenzen aus dem Niedrigwasser in den Flüssen. NRW, Rheinland-Pfalz, Niedersachsen und das Saarland lockern das Lkw-Fahrverbot für Sonn- und Feiertage. Mehr von Tom Husse.
10: Die Regelung tritt schon jetzt am Wochenende in Kraft und soll bis spätestens Ende September laufen, heißt es aus den jeweiligen Verkehrsministerien. Mit der Maßnahme sollen Unternehmen unterstützt werden, die bei ihren Transporten wegen der niedrigen Pegel vom Wasser auf die Straße oder Schiene ausweichen müssen. Ausnahmen vom Sonn- und Feiertagsfahrverbot hatte auch Bundesverkehrsminister Bilger nach der Niedrigwasserkonferenz mit Experten ins Spiel gebracht.
9: Das Bundesinnenministerium arbeitet an Plänen für einen neuen Personalausweis. Ohne Adressfeld und mit größerem Foto. Das berichtet die Rheinische Post. Philipp Rösler weiß mehr.
11: Wer umzieht, kennt das. Der lästige Adressaufkleber auf dem Ausweis. Der könnte bald wegfallen. Das Ministerium denkt darüber nach, das Adressfeld ganz zu streichen, weil viele Alltagsvorgänge ohnehin schon digital ablaufen. Für Fälle, wo der Ausweis bisher als Adressnachweis nötig war, soll es dann digitale Lösungen geben. Geplant sind außerdem unter anderem ein größeres Foto und bessere Sicherheitsmerkmale, um Fälschungen schwieriger zu machen.
9: Die Mehrheit der Deutschen ist skeptisch gegenüber großen US-Tech-Konzernen. Zwei Drittel halten den Einfluss von Amazon, Meta, Google und Co. für zu groß, zeigt eine Umfrage für die Welt am Sonntag. Über 60-Jährige sind dabei besonders kritisch. Hauptgrund ist die wachsende Abhängigkeit Deutschlands. Nach einer Messerattacke in Reutlingen sitzt ein 40-Jähriger in U-Haft. Laut Polizei war er nachts gewaltsam durch ein Fenster in die Wohnung seiner Ex-Partnerin eingebrochen. Dort verletzte er die Frau mit einem Messer, die daraufhin zu einem Nachbarn flüchtete. Als weitere Zeugen eingriffen, verletzte der Mann einen von ihnen ebenfalls leicht. Die Polizei nahm den Angreifer noch vor Ort fest. Das Motiv ist noch unklar. Schon wieder hat ein Glückspilz aus NRW den Euro-Jackpot geknackt und über 32 Millionen Euro abgestaubt. Erst im Juni hatte ein Tipper ebenfalls aus Nordrhein-Westfalen den Jackpot abgeräumt und mehr als 87 Millionen Euro eingesackt.
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6: A7 Richtung Füssenreuth zwischen Nersingen und Vöhringen. 5 Kilometer Stau, eine Dreiviertelstunde Zeitverlust noch, denn die Unfallstelle ist jetzt geräumt. Gegen Richtung der A7 Füssenreuth Richtung Ulm zwischen Dettingen und dem Dreieck Kittistetten insgesamt 14 Kilometer Stau und eine Dreiviertelstunde Zeitverlust. A8 Stuttgart Richtung München, der Tunnel Grübingen ist nach einem Unfall aktuell gesperrt. Es staut sich zurück bis zur Ausfahrt Eichelberg. Die B30 Ravensburg Richtung Konstanz ist zwischen Ravensburg Süd und Bavendorf nach einem Unfall blockiert. Und auf der B31 Lindau Richtung Friedrichshafen zwischen Kressborn und Friedrichshafen Ost eine Viertelstunde Zeitverlust. Keine neuen Blitzer, alle anderen auf radio7.de. Wenn ihr was entdeckt, 0800 70 77 110.
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9: Ja, ich hab mir gedacht, die erste Woche nach 3 Wochen Urlaub, die darf ruhig mal eine 6-Tage-Woche sein. Und da bin ich, um euch gut gelaunt durch den Samstag zu bringen. Dabei hilft mir Taylor Swift

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2: Spaß macht, schafft man auch gern am Samstag. So wie Radio 7 Moderator Timo Staatzig heute in Senden.
3: Wir haben eine Gewinnerin, die Manuela. Manuela, wo kommst du her?
4: Aus Schwendi.
3: Das ist ja ein Heimspiel gewesen jetzt für dich.
4: So ist es, ja.
3: Du hast dir gerade 400 Euro geschnappt.
4: Ja.
3: Was ist das für ein Gefühl?
4: Klasse. Ich freue mich.
3: Bist du extra deswegen hierher gekommen?
4: Nein,
3: oder?
4: Wir waren da und haben jetzt nur reingeschaut wegen Radio 7.
3: Mhm. Manuela, dann viel, viel Spaß beim Geld ausgeben. Du hast dich sehr, sehr gut verkauft hier bei unserem Dosenwerfen. Glückwunsch und viel Spaß.
4: Vielen Dank.
0: Hinfahren, mitmachen und Möbelgutscheine im Gesamtwert von über 15.000 Euro gewinnen.
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0: 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Taylor Swift, I Knew.

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0: ist Radio 7. Na, habt ihr euch wieder erholt, liebe SSV Ulm-Fans? Boah, erstes Spiel nach dem Abstieg in die Regionalliga gestern Abend. Derby in Stuttgart. Und direkt mal mit 4:2 auf den Mund bekommen. Ja, aber jetzt mal schauen, wie es dem ersten FC Heidenheim nach seinem Abstieg so ergeht. Gleich um 1. Anpfiff am Schlossberg gegen Osnabrück. Musik zum Frustabbau, warum auch immer. Habe ich reichlich für euch gleich im Radio 7 Hit 7er. Rockig von Linkin Park zum Beispiel. Oder auch mit Beats in Turn the Lights Off. 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
0: A7 Füssen heute Richtung Ulm. Zwischen Dettingen und den drei Kittistädten 17 Kilometer Stau, 50 Minuten Zeitverlust. Gegenrichtung Richtung Füssen heute. Zwischen Langenau und Vöhringen 10 Kilometer Stau, 1 Stunde Zeitverlust. Die A8 in Richtung München ist nach einem Unfall im Tunnel Grübingen nicht mehr gesperrt, aber ihr werdet hier an der Unfallstelle vorbeigeführt. Dicker Stau mit mindestens 2 Stunden Zeitverlust aktuell, staut sich bis kurz vor Eichelberg zurück. Und B31 Richtung Friedrichshafen zwischen Kressbrunn und Ehreskirch 1/4 Stunde Zeitverlust. Keine neuen Blitzer, alle anderen auf radio7.de. Nun, wenn ihr was entdeckt, 0800 70 77 110.
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0: Schönes Wochenende mit Radi 7. Ich war heute schon glücklich. Und zwar, als ich auf dem Wochenmarkt gesehen habe, dass mein geliebter Kaffeeröster von der Alp zurück aus dem Urlaub ist. Da kann der Sonntagskaffee kommen. Ich glaube, ich back nochmal einen Käsekuchen. Euch auch ein wunderschön entspanntes Wochenende mit euren Liebsten und euren liebsten Hits. Nach 1 zum Beispiel romantisch mit Taylor Swift's Opelite, eine Mini-Party mit Avicii und der gute Laune-Urwurm Who's Laughing Now auf Radio 7. 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
0: Sonne, Wolken und trocken bei um die 30 Grad. Denkt bei diesen Temperaturen immer wieder an den Radio 7 Rückbank-Check. Aussteigen heißt, alle steigen aus. Denkt dran, dass die Temperatur im Auto nach einer Stunde schon so bis zu 60 Grad erreichen kann. Also keine Kinder, Hunde etc. zurücklassen. Im Laufe des Sonntags mehr Wolken und schon einzelne Schauer oder Gewitter bei 30 bis 35 Grad, Montag schwül und teilweise kräftige Schauer oder Gewitter.
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6: Ich bin André Glatzel. Das Kindergeld soll nächstes Jahr um 8 Euro pro Monat steigen. So steht es in den Plänen des Bundesfinanzministeriums, schreibt die BILD. 2028 sollen nochmal 5 Euro draufkommen. Philipp Rösler mit den Einzelheiten.
7: Neben dem Kindergeld sollen auch Grund- und Kinderfreibetrag steigen. Finanzieren will man das unter anderem durch eine Ausweitung der Steuer für Spitzenverdiener. Ab einem Einkommen von 250.000 Euro soll der Steuersatz dann bei 45% liegen. Union und SPD hatten sich auf eine Einkommenssteuerreform geeinigt, um vor allem kleine und mittlere Einkommen zu entlasten, insgesamt um rund 10 Milliarden Euro pro Jahr.
6: Beim Thema KI sind viele sowieso skeptisch und mehrere unkontrollierte Ausbrüche bei Tests befeuern die Sorgen um die Cybersicherheit weiter. KI-Modelle hatten sich selbstständig gemacht und fremde Websites gehackt. Was es braucht, klare Regeln und bessere Überwachung, sagte uns der KI-Experte Thorsten Holz vom Max-Planck-Institut für Sicherheit.
8: So als Vergleich zum Beispiel, wenn jetzt eine Arzneimittel zugelassen wird, dann gibt es vorher umfangreiche Tests, die ein Pharmazieunternehmen durchführen muss. Oder es gibt auch in vielen anderen Bereichen klare Regeln, also auch zum Beispiel bei Flugzeugen oder auch beim Brandschutz. Und ich glaube, hier muss die KI-Industrie auf jeden Fall auch noch nachziehen.
6: Die ersten Bundesländer lockern wegen des Niedrigwassers das Sonntagsfahrverbot für Lastwagen. In Nordrhein-Westfalen, Rheinland-Pfalz, Niedersachsen und im Saarland wird es ab sofort außer Kraft gesetzt. Damit sollen Unternehmen unterstützt werden, die vom Wasser auf die Straße umsteigen müssen. Eltern sollten ihre Kinder besser vor Gefahren im Internet schützen. Der Bundesverband der Kinder- und Jugendärzte fordert in der Neuen Osnabrücker Zeitung, dass etwa bei Bildschirmzeit klare Grenzen gesetzt werden. Viele Eltern seien da für die Kids aber auch ein schlechtes Vorbild. Im Neu-Ulmer Fuhler Ried sind schon wieder 5 amerikanische Splitterbomben aus dem Zweiten Weltkrieg entdeckt worden. Die Blindgänger wiegen jeweils über 120 Kilo und sollen kommenden Dienstagabend entschärft werden. Dafür werden unter anderem die Bundesstraße 10 und die Bahnstrecke Ulm-Augsburg komplett gesperrt. Die Freiwasserschwimmer haben für das deutsche Team bei der EM in Paris die 4. Goldmedaille gewonnen. In der Mixed-Staffel war das Quartett um den zweifachen Europameister Florian Wellbrock nicht zu schlagen und siegte vor Italien und Ungarn.
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0: Auf der A7 Füssenreute Richtung Ulm zwischen Altenstadt und den drei Kittistädten 16 Kilometer Stau, eine Dreiviertelstunde Zeitverlust. Gegenrichtung Richtung Füssenreute zwischen Nersingen und Altenstadt 11 Kilometer stockend, 20 Minuten Zeitverlust. Und die A8 Stuttgart Richtung München zwischen Kirchheim West und Mühlhausen 9 Kilometer Stau nach einem Unfall im Tunnel Grübingen, aktuell 1,5 Stunden Zeitverlust. Der neueste Blitzer in Reuti am Ortseingang von Neu-Ulm herkommend, alle anderen auf radio7.de. Und wenn ihr was entdeckt, 0800 70 77 110.
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0: Hallo. Ihr wisst ja, im Schwäbischen wird man mit 40 gescheit, das sogenannte Schwabenalter. Und das gilt seit März auch für Lady Gaga. Die

0: Heidenheim führt schon 1:0 nach 10 Minuten. Hallo, Radio 7 hier am Samstag, 8. August. Heute ist internationaler Katzentag. Ja, und wir Katzenpapas und Mamas, wir wissen natürlich immer genau, was unsere so denken. Aber falls ihr zum Beispiel Hundemenschen seid, haben wir mal hier typische Katzengedanken für euch übersetzen lassen.
1: Oh, er geht Richtung Küche. Jetzt schnell. Mein Moment. Oh, ich hab so Hunger. Nie kriege ich was zu essen. Seit Wochen muss ich hungern. Verdammt, Fehlalarm. Oh, oh, oh, oh. Jetzt will er mich streicheln. Oh, oh, oh, mega. Eigentlich voll gut. Nee. Stopp. Das war eine Millisekunde zu viel. Dafür gibt's jetzt aufs Maul. Selber schuld.
0: Und die wahrscheinlich drei reichsten Katzen der Welt, die wohnen übrigens bei ihr. Hier ist Taylor Swift mit Opalite auf Radio.

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0: Osnabrück, jetzt 1:1. Hallo, Radio 7 hier am Samstag. Wie wunderschön die Natur hier bei uns im Süden ist, das habe ich jetzt wieder auf einem Foto gesehen. Ein traumhafter Sonnenuntergang gestern auf dem Nebelhorn. Das sah so toll aus, auch noch wegen der leckeren Flasche Wein, die dann noch auf dem Foto war. Eine schöne Schorle jetzt vielleicht, Bluetooth-Speaker in den Garten und 30 Minuten Hits nonstop genießen. Enrique Iglesias gleich im Radio 7 Hit 7er, David Guetta, The Kid LAROI, Lana Del Rey oder auch Fastboy. 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
11: Ja, 7 Ulm Richtung Füssenreuth zwischen dem Dreieck Gittierstetten und Illertissen, 11 Kilometer stockend, knapp 20 Minuten Zeitverlust. Gegenrichtung der A7 Füssenreuth Richtung Ulm zwischen Altenstadt und dem Kreuz Ulm-Elchingen insgesamt 19 Kilometer stockend, 35 Minuten Zeitverlust. Und weiter nördlich Richtung Würzburg zwischen der Raststätte Ellwanger Berge und dem Firngrundtunnel eine ungesicherte Unfallstelle auf der linken Spur. A8 Stuttgart Richtung München zwischen Eichelbeck und Mühlhausen, 8 Kilometer Stau nach einem Unfall im Tunnel Grübingen, aktueller Zeitverlust eine Stunde 15 Minuten. Und B10 Stuttgart Richtung Ulm zwischen Süßenost und Geislingen steige knapp 20 Minuten Zeitverlust. Keine neuen Blitzer, alle anderen auf radi7.de. Wenn ihr was entdeckt, 0800 70 77 110. 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

0: Samstagnachmittag. Falls ihr noch spontan hinfahren und mitfeiern wollt, direkt vor den Toren vom Radio Siebenland in Augsburg, da gibt es ja einen weltweit einzigartigen Feiertag, das Hohe Friedensfest, immer am 8. August. Gesetzlich sogar, sprich die Geschäfte, die haben zu. Feiern, Familie oder seid ihr beim Schaffen? Alles macht mehr Spaß mit mehr Musik und mehr Abwechslung, auch am Samstag natürlich. Neulich wieder in den Charts und nach zwei bei mir Lush Life. Außerdem ein nicer Urwurm von Ed Sheeran und der Hamburger Shootingstar Tiffany Arias mit ihrem Vertigo. Gleich auf Radio 7.
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0: Sonne, Wolken und trocken bei um die 30 Grad. Denkt bei diesen Temperaturen wieder an den Radio 7 Rückbank-Check. Aussteigen heißt, alle steigen aus. Jeden Sommer passiert's wieder. An alle im Auto denken, also vor allem Kinder und Hunde. Zurzeit in Schwäbisch Hall 29, in Biberach 27, in Singen 29 Grad. Im Laufe des Sonntags mehr Wolken und schon einzelne Schauer oder Gewitter bei 30 bis 35 Grad. Montag schwül und teilweise kräftige Schauer oder Gewitter.
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15: Ich bin Tom Husse. Das Kindergeld soll nächstes Jahr um 8 Euro pro Monat steigen. So steht es in Plänen des Bundesfinanzministeriums, schreibt die Bild. 2028 soll nochmal 5 Euro draufkommen. Philipp Rösler mit den Einzelheiten.
16: Neben dem Kindergeld sollen auch Grund- und Kinderfreibetrag steigen. Finanzieren will man das unter anderem durch eine Ausweitung der Steuer für Spitzenverdiener. Ab einem Einkommen von 250.000 Euro soll der Steuersatz dann bei 45% liegen. Union und SPD hatten sich auf eine Einkommenssteuerreform geeinigt, um vor allem kleine und mittlere Einkommen zu entlasten. Insgesamt um rund 10 Milliarden Euro pro Jahr.
15: Die ersten Bundesländer lockern wegen des Niedrigwassers das Sonntagsfahrverbot für Lastwagen. In NRW, Rheinland-Pfalz, Niedersachsen und dem Saarland wird es ab sofort außer Kraft gesetzt. Damit sollen Unternehmen unterstützt werden, die vom Wasser auf die Schiene umsteigen müssen. Haben Cyberkriminelle durch KI leichteres Spielen? Das ist eine der Sorgen, die bei vielen zuletzt wieder aufgeflammt ist. KI-Modelle hatten sich bei Tests selbstständig gemacht und Websites gehackt. KI-Experte Thorsten Holz vom Max-Planck-Institut sagt uns aber, wenn es um Privatpersonen geht, bringt KI Betrüger nicht groß weiter. Phishing und Co. bleiben da größtes Risiko. Und KI könne das Surfen sogar sicherer machen, so Holz.
9: Die Browser, die wir jetzt heute benutzen, sind viel, viel sicherer dank KI, weil einfach diese Modelle auch sehr gut in der Lage sind, für defensive Szenarien eingesetzt zu werden, dass also während der Entwicklung ein Modell benutzt werden kann, um schon mal proaktiv Sicherheitslücken zu finden.
15: Wer von Italien nach Spanien einreist, muss ab sofort durch eine Grenzkontrolle. Das hat die spanische Regierung angekündigt. Zuvor hatte Italien bereits Kontrollen wegen der Flüchtlingskrise in Ceuta eingeführt. Madrid findet das völlig überzogen. Beide Länder haben keine gemeinsame Landgrenze. In Pforzheim hat ein Mann einen 24-Jährigen mit einem scharfen Gegenstand lebensgefährlich verletzt. Nach einer Not-OP ist das Opfer außer Lebensgefahr. Der mutmaßliche Täter, ein 33-Jähriger, ist nach der Attacke geflüchtet. Die Polizei fahndet wegen versuchten Totschlags nach ihm. Opfer und Verdächtiger sollen sich gekannt haben. Schon wieder hat ein Glückspilz aus NRW den Euro-Jackpot geknackt und über 32 Millionen Euro abgestaubt. Erst im Juni hatte ein Tipper, ebenfalls aus Nordrhein-Westfalen, den Jackpot abgeräumt und mehr als 87 Millionen Euro eingesackt.
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18: A7 Ulm Richtung Füssenreute, zwischen Nersingen und Altenstadt 13 Kilometer stockender Verkehr, 20 Minuten Zeitverlust. Gegenrichtung Füssenreute Richtung Ulm, zwischen Illertissen und dem Kreuz Ulm-Elchingen 11 Kilometer Stau, 25 Minuten Zeitverlust. Und weiter nördlich Richtung Würzburg auf der A7, zwischen Ahlen-Westhausen und Dinkelsbühl-Fichtenau 5 Kilometer Stau nach einem Unfall, eine halbe Stunde Zeitverlust. Und die A8 noch Stuttgart Richtung München, zwischen Eichelberg und Mühlhausen 7 Kilometer Stau wegen Reinigungsarbeiten nach einem Unfall im Tunnel Grübingen. Eine knappe Stunde Zeitverlust aktuell noch. Keine neuen Blitzer, alle anderen auf radio7.de. Wenn ihr was entdeckt, 0800 70 77 110.
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19: Und ich bade ja nicht so gerne, also außer manchmal in Selbstmitleid. Aber wenn ihr öfter in einen

Schönes Wochenende mit Radi 7. Badewetter zwischen Alb und Bodensee, Schwarzwald und Allgäu. Aber bitte nicht in die Seen im Süden pinkeln. Und zwar nicht nur wegen eurer Mitbadenden, sondern auch, weil euer Urin für die Algen im Wasser wie ein Dünger wirkt. Merkt's euch mit diesem Merksong vom Radi 7 Morgenteam. Pink.

0: ist es.
1: Und jetzt alle.
0: Okay.
1: Und wie unterschiedlich übrigens die Ansprüche von Eltern und Kindern an die Sommerferien sind. Wirklich witzig. Hört ihr am

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0: Hier ist Radio 7 und Ozapft ist seit gestern Nachmittag. Da war Fassanstich beim Günzburger Volksfest. Gleich um 3 Uhr geht's weiter mit Volksfest und Festzelt. Habt's a Gaudi dort. Alle Infos zum Volksfest übrigens auch auf radio7.de unter Events. Sommerparty ohne Blasmusik. Gleich im Radio 7 Hitsiebener mit Purple Disco Machine, Bibi Rexha, Madcon, Jennifer Lopez oder auch Kygo. Und 30 Minuten Hits nonstop, wie immer ab 5. Eben mehr Musik und mehr Abwechslung auf Radio 7.
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0: A7 Ulm Richtung Füssenreuth zwischen dem Dreieck Kitzigstetten und Altenstadt 10 Kilometer stockend, knapp 20 Minuten Zeitverlust. Ist ja die Gegenrichtung, Entschuldigung, Gegenrichtung der A7 Ulm Richtung Würzburg, nämlich zwischen Ahlen-Westhausen und Dinkelsbühl-Fichtenau 10 Kilometer Stau nach einem Unfall, eine Dreiviertelstunde Zeitverlust. A8 Richtung München zwischen Eichelberg und Mühlhausen 5 Kilometer Stau wegen Reinigungsarbeiten nach einem Unfall im Tunnel Grübingen, aktuell 50 Minuten Zeitverlust. Und die Gegenrichtung Richtung Stuttgart zwischen Merkelingen und Mühlhausen 6 Kilometer Stau, eine Viertelstunde Zeitverlust. Und dann ist noch die Bundesstraße zwischen Tuttlingen und dem Kreisverkehr, also das ist die B14, B311, B491, zwischen Tuttlingen und dem ersten Kreisverkehr nach einem Unfall beidseitig gesperrt. Keine neuen Blitzer, alle anderen auf radio7.de. Und wenn ihr was entdeckt, 0800 70 77 110.
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0: Wochenendpause bei den vielen Ferienfreizeiten im Süden. Nochmal ein dickes Lob und ein herzliches Dankeschön an alle Ehrenamtlichen, die dafür ihren eigenen Urlaub hergeben, damit die Kids tolle Ferienerinnerungen haben. Freunde von mir machen das zum Beispiel bei der Stadtranderholung in Senden. Ganz liebe Grüße. Eine Woche Ferien sind geschafft. Ich bringe euch Urlaubsmusik ins Radio mit Paradise vom italienischen DJ-Duo Medusa gleich nach drei oder auch Senorita von Shawn Mendes und Camila Cabello. Und ich freue mich auf Leonies Power-Ohrwurm. Don't worry, mehr Musik und mehr Abwechslung auf Radio 7.
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1: Sonne, Wolken, trocken bei wieder um die 30 Grad. Also denkt wieder an den Radio 7 Rückbank-Check. Aussteigen heißt, alle steigen aus. Bitte niemals Babys, Kinder, Hunde im Auto zurücklassen. Aktuell gemessen in Ellwangen 29, in Tuttlingen 28, in Friedrichshafen 29 Grad. Im Lauf des Sonntags mehr Wolken und schon einzelne Schauer oder Gewitter bei 30 bis 35 Grad. Montag schwül und teilweise kräftige Schauer oder Gewitter.
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2: Ich bin Tom Husse. Bundesverkehrsminister Bilger wirbt weiter für ein deutschlandweites Aussetzen des Fahrverbots an Sonn- und Feiertagen für Lkw. Unternehmen bräuchten jetzt Flexibilität, so Bilger im Deutschlandfunk. Holger Dirk mit mehr.
3: Hintergrund sind die niedrigen Flusspegel. Transporte müssen deshalb teilweise vom Wasser auf Straße und Schiene verlagert werden. Vier Bundesländer sind inzwischen vorgeprescht. Nordrhein-Westfalen, Rheinland-Pfalz, Niedersachsen und das Saarland haben das Fahrverbot ausgesetzt. Lob dafür kommt aus der Wirtschaft, Kritik dagegen von Gewerkschaften. Die befürchten eine Mehrbelastung für Lkw-Fahrer.
2: Familien bekommen ab kommendem Jahr mehr Kindergeld. 8 Euro mehr im Monat, schreibt die Bild. 2028 kommen nochmal 5 Euro dazu. Auch Grund- und Kinderfreibetrag sollen steigen. Finanziert wird das unter anderem durch höhere Steuern für Spitzenverdiener. Wer von Italien nach Spanien einreist, muss ab sofort durch eine Grenzkontrolle. Das hat die spanische Regierung angekündigt. Philipp Nützig, Grund ist ein Streit beider Länder.
4: Ja, Italien hatte zuvor bereits Kontrollen wegen der Flüchtlingskrise in Ceuta eingeführt. Madrid findet das völlig überzogen und hatte Rom daher ein Ultimatum gestellt, die Kontrollen wieder abzuschaffen. Das ist nicht passiert, also gelten die Kontrollen nun in beide Richtungen. Da es keine gemeinsame Landgrenze gibt, geht es nur um Flüge und Schiffe. Außerdem heißt es, von den rund 72.000 Menschen, die vergangene Woche illegal in die Exklave Ceuta gelangt sind, hätte keiner den Schengen-Raum betreten.
2: Das Bundesinnenministerium plant einen neuen Personalausweis. Wie die Rheinische Post schreibt, soll wohl das Adressfeld wegfallen, dann könnte ein Umzug einfach nur noch digital erfasst werden. Bessere Sicherheitsmerkmale sollen außerdem Fälschungen schwieriger machen. Mitten in der Urlaubszeit ist der Vulkan Ätna auf Sizilien erneut ausgebrochen. Der größte aktive Vulkan Europas stieß eine riesige Wolke aus Rauch und Asche aus. Am nahegelegenen Flughafen wurden Starts und Landungen zeitweise gestrichen.
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1: A7 Ulm Richtung Füssenreuth. Zwischen Föhringen und Altenstadt 7 Kilometer Stau und eine Viertelstunde Zeitverlust. A7 jetzt Ulm Richtung Würzburg. Zwischen Adenoberkochen und Dinkelsbühl-Fichtenau 11 Kilometer Stau nach einem Unfall. Eine Dreiviertelstunde Zeitverlust. A8 Stuttgart Richtung München. Zwischen Eichelberg und Mühlhausen 4 Kilometer Stau wegen Reinigungsarbeiten nach einem Unfall im Tunnel Grübingen. 40 Minuten Zeitverlust aktuell. Gegenrichtung Richtung Stuttgart. Zwischen Merklingen und Mühlhausen 9 Kilometer Stocken. Eine Viertelstunde Zeitverlust. Auf der B31 Friedrichshafen Richtung Stockach zwischen Kippenhausen und Hagenau eine Viertelstunde Zeitverlust. Und die Bundesstraße von Tuttlingen nach Liptingen, die ist zwischen Tuttlingen und dem ersten Kreisverkehr nach einem Unfall in beide Richtungen gesperrt. Keine neuen Blitzer, alle anderen auf radio7.de. Und wenn ihr auch noch was entdeckt, 0800 70 77 110.
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1: 1200 Euro Geldstrafe für Ed Sheeran, weil er jahrelang keine Versicherung für seinen Oldtimer hatte. Allerdings ist er auch nicht mit dem gefahren. Also, naja, und das Geld hat er schnell drin, so oft wie ihr ihn zum Beispiel bei uns hören wollt. Sapphire noch vorhalb. Und jetzt ein ganz neues Trio aus Israel, die mit dem ersten Hit richtig steil gehen. Tempest.

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0: Das ist witzig, was Radio 7 Moderator Timo Sterzig da in Senden erlebt hat.
3: Wir spielen das Spiel ja nicht zum ersten Mal. Wir sind ja jetzt schon ein paar Jahre hier beim Inhofer. Und letztes Jahr war es so, da war die Sieglinde da. Und die hat ganz knapp nicht gewonnen. Und jetzt, lustigerweise, hat die Sieglinde das gleiche Spiel nochmal bekommen. Und Sieglinde, du hast...
4: gewonnen.
3: Jawohl.
4: 200 Euro.
3: Du hast daheim auch irgendwie heimlich geübt oder was war da los?
4: Ja, letztes Mal, wo ich verloren habe, bin ich nach Hause, habe gedacht, das darf ja nicht wahr sein und habe dann so lange geübt und versucht, die Technik rauszufinden, dass der Ball nicht runterfällt und ja. Ich habe es geschafft.
3: Und das Krasse ist, es sind ja 18 Spiele, die potenziell drankommen könnten. Und du hast ja einfach wieder das Spiel von letztem Jahr erdreht. Also das kann man nicht sich ausdenken. Oder.
4: Das war wahrscheinlich mein Schicksal.
3: Sieglinde, viel Spaß beim Geld ausgeben.
4: Dankeschön, vielen herzlichen Dank.
1: Hinfahren, mitmachen und Möbelgutscheine im Gesamtwert von über 15.000 Euro gewinnen.

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0: Hallo, hier ist Radio 7. Das erste Spiel nach dem Abstieg in die zweite Liga ist gespielt. Der erste FC Heidenheim hatte heute Osnabrück zu Gast und es sind 7 Tore gefallen am Schlossberg. Der FCH gewinnt 4:3. Fußballmusik zum Feiern, auch für Nicht-Fußballfans, habe ich gleich doppelt drin, gleich im Radio 7 Hitsiebener, nämlich die aktuellen WM-Hits von Shakira und von David Guetta. 30 Minuten Hits nonstop, immer um halb, gleich auch noch von Loreen, Benson Boone oder auch Pink auf Radio 7.
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0: Auf der A7 Ulm Richtung Würzburg zwischen Adenoberkochen und Dinkelsbühl noch 7 Kilometer Stau und 20 Minuten Zeitverlust, aber die Unfallstelle ist inzwischen geräumt. A8 Stuttgart Richtung München zwischen Eichelberg und Hohenstadt 7 Kilometer Stau, 20 Minuten Zeitverlust. Gegenrichtung der A8 Richtung Stuttgart zwischen Ulm-West und Mühlhausen 11 Kilometer stockend, 20 Minuten Zeitverlust. Und die Bundesstraße von Tuttlingen nach Liptingen, die ist zwischen Tuttlingen und dem ersten Kreisverkehr nach einem Unfall in beide Richtungen gesperrt. Keine neuen Blitzer, alle anderen auf radi7.de. Und wenn ihr was entdeckt, 0870 77 110.
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1: Tut mir leid, Herr Wachtmeister, aber meine Klimaanlage ist kaputt und deswegen wollte ich ganz schnell nach Hause, wo es kühl ist. Ja, ich glaube auch, diese Ausrede zählt nicht. Also Tacho besonders im Auge behalten, denn bis morgen noch ist Blitzermarathon. Baden-Württemberg macht ja mit bei der Speed Week. Aber die Hits nach vier bei mir, die laden auch eher zu gemütlichen Cruisen ein. Sommerlich mit Gabriella von Cat's Eye, hip-hoppig von Lil Nas X. Oder auch das chillige One-Hit-Wonder Cool Kids gleich auf Radio 7. 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
1: Sonne, Wolken und trocken bei um die 30 Grad schon wieder, also an den Radio 7 Rückbank-Check denken. Aussteigen heißt alle steigen aus. Lasst bitte niemals Babys, Kinder, Hunde im Auto zurück. Aktuell gemessen in Heidenheim 29, in Sigmaringen 29, in Lindau 30 Grad. Im Laufe des Sonntags mehr Wolken und schon einzelne Schauer oder Gewitter bei 30 bis 35 Grad. Montag schwül und teilweise kräftige Schauer oder Gewitter.
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2: Ich bin Tim Husse. Das Kindergeld soll nächstes Jahr um 8 Euro pro Monat steigen. So steht es in Plänen des Bundesfinanzministeriums, schreibt die Bild. 2028 soll nochmal 5 Euro draufkommen. Philipp Rösler mit den Einzelheiten.
3: Neben dem Kindergeld sollen auch Grund- und Kinderfreibetrag steigen. Finanzieren will man das unter anderem durch eine Ausweitung der Steuer für Spitzenverdiener. Ab einem Einkommen von 250.000 Euro soll der Steuersatz dann bei 45% liegen. Union und SPD hatten sich auf eine Einkommenssteuerreform geeinigt, um vor allem kleine und mittlere Einkommen zu entlasten. Insgesamt um rund 10 Milliarden Euro pro Jahr.
2: Bundesverkehrsminister Bilger fordert weiter eine deutschlandweite Aussetzung des Fahrverbots für Lkw an Sonn- und Feiertagen. Unternehmen bräuchten jetzt Flexibilität, sagt er im Deutschlandfunk. Wegen der niedrigen Flusspegeln müssen Transporte von Wasser auf Straße und Schiene verlagert werden. NRW, Rheinland-Pfalz, Niedersachsen und das Saarland haben das Verbot bereits ausgesetzt. Die Wirtschaft begrüßt das, Gewerkschaften warnen dagegen vor einer Mehrbelastung für Lkw-Fahrer. Die Ausbrüche von KI-Modellen bei Tests haben zuletzt wieder eine Diskussion um den Umgang mit der Technik ausgelöst. Viele sorgen sich um die Sicherheit im Netz, weil Cyberkriminelle vielleicht leichteres Spiel haben. KI-Experte Thorsten Holz vom Max-Planck-Institut für Sicherheit sieht dadurch aber eher Unternehmen in Gefahr. Er sagte uns:
4: Als Privatperson muss man sich jetzt nicht unbedingt Sorgen machen, weil die Angriffe auf Privatpersonen ist meistens, dass also ein Betrüger versucht, das Opfer dazu zu bringen, ein solches Passwort einzugeben oder auf einen Link drauf zu klicken, oder es werden gestohlene Passwörter benutzt. Und das sind eben die Angriffe, die jetzt über KI-Modelle nicht unbedingt deutlich besser werden.
2: Die EU fordert von Plattformen wie TikTok, Facebook und Instagram ein härteres Vorgehen gegen Fake News. Auslöser ist der Vorfall rund um die spanische Exklave Ceuta. Die Falschmeldung über eine offene Grenze zu Marokko hatte Zehntausende dazu gebracht, sich auf den Weg dorthin zu machen. Nach einer Geschwindigkeitskontrolle bei Göppingen ermittelt die Polizei jetzt wegen eines illegalen Autorenns. Ein Autofahrer war gestern Abend mit mehr als 150 km/h gemessen worden, erlaubt es dort nur Tempo 100. Nach einer kurzen Flucht vor der Polizei wurde der Wagen in Uhingen gefunden und beschlagnahmt. Die Suche nach dem Fahrer läuft. Der erste FC Heidenheim hat zum Start der zweiten Fußball-Bundesliga einen knappen Heimsieg eingefahren. Gegen den Aufsteiger VfL Osnabrück stand es am Ende 4:3. Kommenden Samstag ist Heidenheim bei der Berliner Hertha zu Gast.
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1: Zwei Staus, beide auf der A8. Einmal Richtung Stuttgart zwischen Ulm-West und Mühlhausen 8 Kilometer, 20 Minuten Zeitverlust. Und Richtung München zwischen Ulm-West und Ulm-Ost 2 Kilometer, 25 Minuten Zeitverlust. Keine neuen Blitzer, alle anderen auf radio7.de. Und wenn ihr was entdeckt, 0800 70 77 110.
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1: Ja, etwas Regen könnte den Seen und Flüssen im Süden nicht schaden. Vielleicht versuchen wir es mal mit einem Regen- bzw. einem Wasserfall-Tanz. Waterfall von Michael Schulte und Rehab wird er auf jeden Fall noch.

0: Radio 7 und ihr dürft die Braut jetzt küssen. Ja, herzlichen Glückwunsch allen, die am Wochenende heiraten. Ich war letztes Wochenende auf einer Hochzeit und das war perfektes Timing für das Brautpaar, die nämlich beide Lehrer sind und jetzt mal direkt in die Flitterferien gefahren sind. Und was steht bei den Schulkindern so an?
1: Also ich freue mich sehr auf die Sommerferien und ich gehe 4 Wochen mit meiner Familie in den Urlaub.
2: Ins Freibad gehen, vielleicht mal was mit meinen Eltern unternehmen.
3: Ich gehe mit meiner Familie nach Griechenland und ich freue mich da vor allem aufs Meer und aufs Ausschlafen.
4: Ja, also da tue ich immer mit meinen Kumpels übernachten, da gehen wir zu Netto und kaufen Süßigkeiten und dann machen wir Scheiße.
5: Und eher die Schule erstmal vergessen.

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0: Und am heutigen internationalen Katzentag gehen mal Grüße raus nach Katzenstein im Kreis Heidenheim, Katzensteig im Bodenseekreis, Katzenmühle bei Scheidegg und natürlich den fantastischen Weiler Katzenhirn im Unterallgäu. Gleich das Frauchen der wohl reichsten Katzen der Welt, denn Meredith Grey, Olivia Benson und Benjamin Button sind die drei Katzen von Taylor Swift. Außerdem noch Linkin Park, Rihanna, Robin Schulz oder auch Zayn mit Sia im Radio 7 Hit 7er. Immer ab halb 30 Minuten Hits nonstop. 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
0: Ein Stau noch, und zwar auf der A8 in Richtung München. Zwischen Merklingen und Ulm-Ost 2 Kilometer und eine halbe Stunde Zeitverlust. Keine neuen Blitzer, alle anderen auf radi7.de. Und wenn ihr was entdeckt, 0800 70 77 110.
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0: Schönes Wochenende mit Radio 7 und es läuft bei bestem Wetter das Seenachtfest in Konstanz an die 40.000 Besucher heute in der Stadt und wir können uns kaum halten vor Vorfreude. Heute Abend Felix Jähn live auf der Radio 7 Bühne in Konstanz. Und gleich nach 5 auch im Radio mit Close Your Eyes. Den K-Pop-Welterfolg Golden habe ich außerdem und ein paar die Klassiker von den Black Eyed Peas. 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
0: Sonne, Wolken und trocken bei um die 30 Grad. Also denkt bei diesen Temperaturen wieder an den Radio 7 Rückbank-Check. Aussteigen heißt, alle steigen aus. Das passiert ja jeden Sommer wieder. Bitte denkt an alle im Auto, vor allem Kinder und Hunde. Aktuell gemessen in Aalen 29, in Ulm 29, in Konstanz 31 Grad. Im Laufe des Sonntags mehr Wolken und schon einzelne Schauer oder Gewitter bei 30 bis 35 Grad. Montag schwül und teilweise kräftige Schauer und Gewitter.
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5: Ich bin Tom Husse. Bundesverkehrsminister Bilger wirbt weiter für ein deutschlandweites Aussetzen des Fahrverbots an Sonn- und Feiertagen für Lkw. Unternehmen bräuchten jetzt Flexibilität, so Bilger im Deutschlandfunk. Holger Dirk mit mehr.
6: Hintergrund sind die niedrigen Flusspegel. Transporte müssen deshalb teilweise vom Wasser auf Straße und Schiene verlagert werden. Vier Bundesländer sind inzwischen vorgeprescht. Nordrhein-Westfalen, Rheinland-Pfalz, Niedersachsen und das Saarland haben das Fahrverbot ausgesetzt. Lob dafür kommt aus der Wirtschaft, Kritik dagegen von Gewerkschaften. Die befürchten eine Mehrbelastung für Lkw-Fahrer.
5: Ab dem nächsten Jahr gibt es mehr Kindergeld. Laut Plänen des Bundesfinanzministeriums 8 Euro mehr im Monat. 2028 kommen nochmal 5 Euro dazu, schreibt die Bild. Außerdem sollen Grund- und Kinderfreibetrag steigen. Finanziert wird das unter anderem durch eine höhere Steuer für Spitzenverdiener. Union und SPD hatten sich auf eine Einkommensteuerreform geeinigt, um vor allem kleine und mittlere Einkommen zu entlasten. Insgesamt um rund 10 Milliarden Euro pro Jahr. Haben Cyberkriminelle durch KI leichteres Spielen? Das ist eine der Sorgen, die bei vielen zuletzt wieder aufgeflammt ist. KI-Modelle hatten sich bei Tests selbstständig gemacht und Websites gehackt. KI-Experte Thorsten Holz vom Max-Planck-Institut sagt uns aber, wenn es um Privatpersonen geht, bringt KI Betrügern nicht groß weiter. Phishing und Co. bleiben da größtes Risiko. Und KI könne das Surfen sogar sicherer machen, so Holz.
7: Die Browser, die wir jetzt heute benutzen, sind viel, viel sicherer dank KI, weil einfach diese Modelle auch sehr gut in der Lage sind, für defensive Szenarien eingesetzt zu werden, dass also während der Entwicklung ein Modell benutzt werden kann, um schon mal proaktiv Sicherheitslücken zu finden.
5: In Pforzheim hat ein Mann einen 24-Jährigen mit einem scharfen Gegenstand lebensgefährlich verletzt. Nach einer Not-OP ist das Opfer außer Lebensgefahr. Der mutmaßliche Täter, ein 33-Jähriger, ist nach der Attacke geflüchtet. Die Polizei fahndet wegen versuchten Totschlags nach ihm. Opfer und Verdächtiger sollen sich gekannt haben. Der erste FC Heidenheim hat zum Start der zweiten Fußball-Bundesliga einen knappen Heimsieg eingefahren. Gegen den Aufsteiger VfL Osnabrück stand es am Ende 4:3. Kommenden Samstag ist Heidenheim bei der Berliner Hertha zu Gast.
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0: Ein Stau auf der A8 in Richtung München zwischen Ulm-West und Ulm-Ost. 2 Kilometer nach einem Unfall, eine halbe Stunde Zeitverlust. Keine neuen Blitzer, alle anderen auf radi7.de. Und wenn ihr was entdeckt, 0800 70 77 110.
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0: Ein Wetter für wenig Kleidung und passend dazu singt Somba: Ich will mich nicht wieder für jemand ganz Neues ausziehen müssen. In seinem Lied.

0: hier ist Radio 7, heute am Internationalen Katzentag. Und eigentlich habe ich gedacht, ich würde unseren Jan Zerbst deswegen ab heute nicht mehr mögen, denn ich liebe ja Katzen und habe selber zwei. Aber ich muss ganz ehrlich sagen, er hat einfach mit allem recht.
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2: Katzen sind aus unserer Welt nicht wegzudenken. Und genau wie wir sind sie mal sanft und mal kuschelig und manchmal auch sehr sauer. Sie sind ja sogar immer wieder Bestandteil unserer Sprache. Da beißt sich die Katze in den eigenen Sack. Nee, wir lassen die Katze aus dem Sack und sie beißt sich in den eigenen Schwanz. Und Models laufen über den Catwalk und wenn's keinem gefällt, dann war's für die Katz. Katzen sind die einzigen Haustiere, die dir jeden Tag das Gefühl geben, dass du bei ihnen wohnst. Wer also viel angehimmelt werden will, der braucht halt einen Hund. Und bei besonders heftigen Katzenliebhabern bekommt dann die Katze wie in der Werbung ihr Essen auf so einen weißen Porzellanteller drapiert und obendrauf kommt ein Blättchen Petersilie.
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0: Einen schönen Sommerabend wünscht Radio 7. Letzter Abend Stars in Town in Schaffhausen heute mit Vincent Weiss und Max Giesinger. Leider komplett ausverkauft. Viel Spaß euch aber. Und Musik aus Deutschland habe ich gleich auch im Radio 7 Hits 7er. You Not Us, Tiffany Harris, Fastboy oder auch Kamrat. Und 30 Minuten Hits nonstop, immer ab halb. Das ist mehr Musik und mehr Abwechslung auf Radio 7.
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0: Ein Stau auf der A8 in Richtung München zwischen Ulm-West und Ulm-Ost. 2 Kilometer nach einem Unfall eine halbe Stunde Zeitverlust. Keine neuen Blitzer, alle anderen auf Radio 7.de. Und wenn ihr was entdeckt, 0800 70 77 110.
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0: Schönen Samstagabend, hier ist Radio 7. Ha, und ich war heute so glücklich, als ich auf dem Wochenmarkt gesehen habe, dass mein geliebter Kaffeeröster von der Alp zurück aus dem Urlaub ist. Da kann der Sonntagskaffee kommen. Ich glaube, ich backe mal einen Käsekuchen. Euch auch noch ein wunderschön entspanntes Wochenende mit euren Liebsten. Und eure liebsten Hits. Gleich 2 Stunden lang das Beste aus einer Woche Radio 7 Hit Update mit ganz viel ganz neuen Songs. Zum Beispiel noch vor 7 von Ariana Grande, Madonna oder Adam Lambert auf Radio 7. Mehr Musik und mehr Abwechslung.
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2: Vielerorts ist es heute Abend trocken, dazu gibt es nur ein paar Wolken. Nur am Alpenrand kann ab und zu mal ein Schauer dabei sein. In der Nacht bleibt es oft klar, die Tiefstwerte liegen zwischen 17 und 9 Grad. Morgen wird es dann richtig heiß mit viel Sonne und nur ein paar Wolken. In den Bergen können später vereinzelt Schauer oder Gewitter aufziehen. Das Ganze bei maximal 35 Grad.
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3: Ich bin Tim Husse. Das Kindergeld soll nächstes Jahr um 8 Euro pro Monat steigen. So steht es in Plänen des Bundesfinanzministeriums, schreibt die Bild. 2028 soll nochmal 5 Euro draufkommen. Philipp Rösler mit den Einzelheiten.
4: Neben dem Kindergeld sollen auch Grund- und Kinderfreibetrag steigen. Finanzieren will man das unter anderem durch eine Ausweitung der Steuer für Spitzenverdiener. Ab einem Einkommen von 250.000 Euro soll der Steuersatz dann bei 45% liegen. Union und SPD hatten sich auf eine Einkommenssteuerreform geeinigt, um vor allem kleine und mittlere Einkommen zu entlasten. Insgesamt um rund 10 Milliarden Euro pro Jahr.
3: Verkehrsminister Bilger wirbt weiter für ein deutschlandweites Aussetzen des Lkw-Fahrverbots an Sonntagen. Firmen bräuchten Flexibilität, um wegen der niedrigen Flusspegeln Transporte auf die Straße verlagern zu können, sagt er im Deutschlandfunk. NRW, Rheinland-Pfalz, Niedersachsen und das Saarland haben das Verbot bereits ausgesetzt. Wer von Italien nach Spanien einreist, muss ab sofort durch eine Grenzkontrolle. Das hat die spanische Regierung angekündigt. Philipp Nützig, Grund ist ein Streit beider Länder.
5: Ja, Italien hatte zuvor bereits Kontrollen wegen der Flüchtlingskrise in Ceuta eingeführt. Madrid findet das völlig überzogen und hatte Rom daher ein Ultimatum gestellt, die Kontrolle.
3: Wer von Italien nach Spanien einreist, muss ab sofort durch eine Grenzkontrolle. Das hat die spanische Regierung angekündigt. Philipp Nützig, Grund ist ein Streit beider Länder.
5: Ja, Italien hatte zuvor bereits Kontrollen wegen der Flüchtlingskrise in Ceuta eingeführt. Madrid findet das völlig überzogen und hatte Rom daher ein Ultimatum gestellt, die Kontrollen wieder abzuschaffen. Das ist nicht passiert, also gelten die Kontrollen nun in beide Richtungen. Da es keine gemeinsame Landgrenze gibt, geht es nur um Flüge und Schiffe. Außerdem heißt es, von den rund 72.000 Menschen, die vergangene Woche illegal in die Exklave Ceuta gelangt sind, hätte keiner den Schengen-Raum betreten.
3: Eltern sollen ihre Kinder besser vor Gefahren im Internet schützen. Der Bundesverband der Kinder- und Jugendärzte fordert in der neuen Osnabrücker Zeitung, dass etwa bei Bildschirmzeit klare Grenzen gesetzt werden. Viele Eltern seien dafür die Kids aber auch ein schlechtes Vorbild. Mitten in der Urlaubszeit ist der Vulkan Ätna auf Sizilien erneut ausgebrochen. Der größte aktive Vulkan Europas stieß eine riesige Wolke aus Rauch und Asche aus. Am nahegelegenen Flughafen wurden Starts und Landungen zeitweise gestrichen. Der erste FC Heidenheim hat zum Start der zweiten Fußball-Bundesliga einen knappen Heimsieg eingefahren. Gegen den Aufsteiger VfL Osnabrück stand es am Ende 4:3. Kommenden Samstag ist Heidenheim bei der Berliner Hertha zu Gast.
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6: Auf der B12 Kempten Richtung Buchloe. Achtung, zwischen Kempten in Kempten und Wilpolsried hat es einen Unfall gegeben und es befinden sich Personen auf der Fahrbahn. Auf der A81 Singen Richtung Stuttgart steht zwischen Engen und Geisingen ein kaputtes Auto auf der Fahrbahn. Und in Schwäbisch Gmünd gibt es in der Waldstädter Gasse in Höhe Roßgässle einen Hausbrand. Anwohner werden gebeten, Fenster und Türen geschlossen zu halten. Euch eine gute Fahrt.
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0: Zwei Königinnen der Popmusik aus 2 Generationen zum Beispiel mit neuer Musik noch vor halb. Ariana Grande so in 15 Minuten und auch, warum wir sie bald erstmal nicht mehr sehen werden. Und der neue Song von Madonnas neuem Album hat diese Woche bei mir Radio 7 Premiere gefeiert. Danceteria, hört ihr nach Bibi Rexha und dem neuen Hit von Adam Lambert.
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1: Sie hat's immer noch drauf. Madonnas neues Album ist in 17 Ländern auf Platz 1 geschossen. Im Juli in Deutschland immerhin Platz 2 für Confessions 2, die Fortsetzung ihres 2005er Albums Confessions on a Dance Floor. Und dieses Mal gibt's auch einen Musikfilm zu diesem Album. 14 Minuten lang, sogar beim weltberühmten Tribeca Film Festival gezeigt worden. Und jetzt, nach einem Monat, immerhin schon fast 6 Millionen Aufrufe auf YouTube. Es gibt eine neue Single vom neuen Album. Danceteria von Madonna hat diese Woche bei mir Radio 7 Premiere gefeiert.

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1: Müssen wir uns Sorgen machen um ihre Gesundheit? Ariana Grande ist gerade mit ihrem ganz neuen Album auf Tour, aber danach will sie eine längere Pause einlegen und hat dafür sogar ihr Musical-Debüt abgesagt. Eigentlich hätte sie nächstes Jahr in London auf der Bühne stehen sollen. Aber wer so viel arbeitet wie sie, 8 Alben in 13 Jahren, dem sei so eine Pause natürlich absolut gegönnt. Die Spekulationen, ob das was mit ihrer Gesundheit zu tun hat, die lassen sich heutzutage leider nicht verhindern. Also lass uns einfach auf ihre Rückkehr freuen. Zumal es ja noch neue Musik von ihr gibt. Platz 29 aktuell in Deutschland, 23 bei Apple Music, 14 in den Radiocharts. Hate That I Made You Love Me von Ariana Grande.

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8: Auf der B12 Kempten Richtung Buchloe. Achtung, zwischen Kempten in Kempten und Wilpolsried hat es einen Unfall gegeben und es befinden sich Personen auf der Fahrbahn. Auf der A81 Singen Richtung Stuttgart steht zwischen Engen und Geisingen ein kaputtes Auto auf der Fahrbahn. Und in Schwäbisch Gmünd gibt es in der Waldstädter Gasse in Höhe Roßgässle einen Hausbrand. Anwohner werden gebeten, Fenster und Türen geschlossen zu halten. Euch eine gute Fahrt.
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9: Noch eine Radio 7 Premiere aus dieser Woche zum Beispiel. Schwedens Superstar Tove Lo hat sich Belgiens Ausnahmemusiker Stromae geschnappt. Den von Alain Andons und Papa Hotel. Den neuen gemeinsamen Track hört ihr in weniger als 7 Minuten auf Radio 7. Und auch noch bis 19 Uhr neue Songs von Luis Capaldi, Jennifer Lopez

Das Radio 7 Hit Update hier mit haufenweise neuen Hits. Jetzt von Tove Lo zusammen mit dem belgischen Superstar Stromae. Ja, neulich war ja erst die sogenannte Afro-Soul-KI-Version seines Hits Papa Hotel viral und in den Charts. Und jetzt ist er der einzige Gaststar auf Tove Lo's kommendem Album. Es soll einer der leichteren Songs vom Album sein und ist auf jeden Fall eine richtig schöne Sommer-Dance-Nummer. Die Fleur von Tove Lo und Stromae hat diese Woche bei mir

das Radio 7 Hit Update mit ganz viel, ganz neuer Musik jeden Tag und dem Blick in die Charts-Geschichte. Jetzt feiern wir zum Beispiel ein One-Hit-Wonder von 2005, das ich schon total vergessen hatte. Obwohl das italienische Duo Karma dafür gleich zwei große 80er-Hits gesampelt hatte, nämlich einmal diesen hier und dann noch

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2: Vielerorts ist es heute Abend trocken, dazu gibt es nur ein paar Wolken. Nur am Alpenrand kann ab und zu mal ein Schauer dabei sein. In der Nacht bleibt es oft klar, die Tiefstwerte liegen zwischen 17 und 9 Grad. Morgen wird es dann richtig heiß mit viel Sonne und nur ein paar Wolken. In den Bergen können später vereinzelt Schauer oder Gewitter aufziehen. Das Ganze bei maximal 35 Grad.
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2: Ich bin Mia Hin. Bundesverkehrsminister Bilger wirbt weiter für ein deutschlandweites Aussetzen des Fahrverbots an Sonn- und Feiertagen für Lkw. Unternehmen bräuchten jetzt Flexibilität, so Bilger im Deutschlandfunk. Holger Dilk mit mehr.
3: Hintergrund sind die niedrigen Flusspegel. Transporte müssen deshalb teilweise vom Wasser auf Straße und Schiene verlagert werden. 4 Bundesländer sind inzwischen vorgeprescht. Nordrhein-Westfalen, Rheinland-Pfalz, Niedersachsen und das Saarland haben das Fahrverbot ausgesetzt. Lob dafür kommt aus der Wirtschaft, Kritik dagegen von Gewerkschaften. Die befürchten eine Mehrbelastung für Lkw-Fahrer.
2: Ab dem nächsten Jahr gibt es mehr Kindergeld. Laut Plänen des Bundesfinanzministeriums 8 Euro mehr im Monat. 2028 kommen dann nochmal 5 Euro dazu, schreibt die Bild. Außerdem sollen Grund- und Kinderfreibetrag steigen. Finanziert wird das unter anderem durch eine höhere Steuer für Spitzenverdiener. Union und SPD hatten sich auf eine Einkommenssteuerreform geeinigt, um vor allem kleine und mittlere Einkommen zu entlasten. Insgesamt um rund 10 Milliarden Euro pro Jahr. Die EU fordert von Plattformen wie TikTok, Facebook und Instagram ein härteres Vorgehen gegen Fake News. Auslöser ist der Vorfall rund um die spanische Enklave Ceuta. Die Falschmeldung über eine offene Grenze zu Marokko hatte Zehntausende dazu gebracht, sich auf den Weg dorthin zu machen. Im Kreis Esslingen ist die Feuerwehr mit einem Großaufgebot in einem Gewerbegebiet im Einsatz gewesen. Auf dem Gelände eines Logistikzentrums in Neuhausen auf den Fildern hatten mehrere Paletten mit gepressten Kunststoffflaschen Feuer gefangen. Die Einsatzkräfte konnten ein Übergreifen auf weitere Gebäude verhindern. Verletzt wurde niemand. Die Brandursache ist noch unklar. Der erste FC Heidenheim hat zum Start der zweiten Fußball-Bundesliga einen knappen Heimsieg eingefahren. Gegen den Aufsteiger VfL Osnabrück stand es am Ende 4:3. Kommenden Samstag ist Heidenheim bei der Berliner Hertha zu Gast. Die Freiwasserschwimmer haben für das deutsche Team bei der EM in Paris die 4. Goldmedaille gewonnen. In der Mixed-Staffel war das Quartett um den zweifachen Europameister Florian Wellbrock nicht zu schlagen und siegte vor Italien und Ungarn.
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4: Auf der A7 Füssenreute Richtung Ulm. Achtung, zwischen Dietmannsried und der Raststätte Allgäuer Tor Ost liegen Gegenstände auf der Autobahn. Auf der A6 Heilbronn Richtung Nürnberg steht zwischen Ilshofen-Wolpertshausen und Kirchberg ein kaputter Laster auf dem rechten Fahrstreifen. Im Kreis Biberach ist die Straße zwischen Steinhausen an der Rottum und Hirschbronn nach einem Unfall gesperrt. Und in Schwäbisch Gmünd gibt es in der Waldstädter Gasse in Höhe Roßgässle einen Hausbrand. Anwohner werden gebeten, Fenster und Türen geschlossen zu halten. Allen unterwegs eine gute Fahrt.
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5: Von The Bowser, Loreen, Somba oder auch Olivia Rodrigo noch vorhalb. Und die tolle Geschichte, wie Ed Sheeran jetzt Shootingstar Alex Warren für dessen Hit Ordinary auf die

Olivia Rodrigo. Drop Dead.

Ihr hört das Radio 7 Hit Update. Mehr neue Musik. Jetzt von der Hüfte Gottes. So habe ich das neulich über Shakira gelesen. In Anlehnung natürlich an die Hand Gottes damals bei Maradona. Und sie hatte nicht nur den zweiten offiziellen WM-Hit ihrer Karriere am Start gerade. Sie ist auch in der allerersten Halbzeitshow überhaupt aufgetreten, die es bei einem WM-Finale gab. Nochmal Turnierstimmung spüren, jetzt mit Die Die. Aktuell immer noch Platz 1 in Deutschland, Platz 1 in den Radiocharts und auch bei Spotify, YouTube und Apple.

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Ihr hört das Radio 7 Hit Update mit haufenweise neuen Hits und den Geschichten zu euren Stars. Jetzt verrate ich euch, auf wen sogar so ein Weltstar wie Ed Sheeran neidisch ist. Es ist Newcomer Alex Warren, denn seinen super erfolgreichen Debüthit Ordinary, den hätte Ed gerne selber geschrieben. Und als Alex Warren jetzt zu seinem Konzert in San Diego kommen wollte, da hat Ed gesagt, okay, aber nur, wenn wir zusammen deinen Song singen. Und so kam es dann auch.

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2: Auf der A7 Füssenreute Richtung Ulm. Achtung, zwischen Dietmannsried und der Raststätte Allgäuer Tor Ost liegen Gegenstände auf der Autobahn. Auf der A6 Heilbronn Richtung Nürnberg steht zwischen Ilshofen-Wolpertshausen und Kirchberg ein kaputter Laster auf dem rechten Fahrstreifen. Im Kreis Biberach ist die Straße zwischen Steinhausen an der Rottung und Hirschbronn nach einem Unfall gesperrt. Und in Schwäbisch Gmünd gibt es in der Waldstädter Gasse in Höhe Roßgässle einen Hausbrand. Anwohner werden gebeten, Fenster und Türen geschlossen zu halten. Allen unterwegs eine gute Fahrt.
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3: Fast 15 Jahre ist es jetzt her, dass Emily Sondé es mit ihrer Hammerballade Read All About It weltweit in den Charts geschafft hat. Und jetzt gibt's eine neue Version mit chilligen Beats. Diese Radio 7 Premiere aus der Woche hört ihr so in einer Viertelstunde nochmal. Und ebenfalls seit dieser Woche erst auf unserer Playlist neue Sommermusik von Newcomer With The MC in schon weniger als 7 Minuten.

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1: Ihr hört das Radio 7 mit Update mit ganz viel neuer Musik. Jetzt ein richtig krasser Newcomer. 1 Milliarde Streams bei Spotify. 4,6 Millionen Mal bei TikTok verwendet. Das sind beeindruckende Zahlen für den unabhängigen Musiker und seinen ersten Hit.

Und jetzt der nächste neue und wieder schön sommerliche Hit des südafrikanisch-deutschen Shootingstars Wiz the MC, der in Kanada lebt und sogar in China vor ausverkauften Hallen spielt. Sein Falling Stars hat diese Woche bei mir Radio 7 Premiere gefeiert.

0: Haufenweise neue Hits. Hier ist das Radio 7 Hit Update. Jetzt mit der ganz neuen Version des weltweiten Wahnsinnshits Read All About It von Emily Sondé.
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0: Fast 15 Jahre ist das jetzt her und für das Remake hat sich Emily Sondé Unterstützung vom französischen Produzenten Stéphane Torres geholt. Aus der melancholischen Ballade ist eine schön sommerliche, optimistische Hausnummer geworden. Hat diese Woche bei mir Radio 7 Premiere gefeiert.

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1: Vielerorts ist es heute Abend trocken, dazu gibt es nur ein paar Wolken. Nur am Alpenrand kann ab und zu mal ein Schauer dabei sein. In der Nacht bleibt es oft klar, die Tiefstwerte liegen zwischen 17 und 9 Grad. Morgen wird es dann richtig heiß mit viel Sonne und nur ein paar Wolken. In den Bergen können später vereinzelt Schauer oder Gewitter aufziehen. Das Ganze bei maximal 35 Grad.
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1: Ich bin Mia Hin. Das Kindergeld soll nächstes Jahr um 8 Euro pro Monat steigen. So steht es in den Plänen des Bundesfinanzministeriums, schreibt die Bild. 2028 sollen nochmal 5 Euro draufkommen. Philipp Rösler mit den Einzelheiten.
2: Neben dem Kindergeld sollen auch Grund- und Kinderfreibetrag steigen. Finanzieren will man das unter anderem durch eine Ausweitung der Steuer für Spitzenverdiener. Ab einem Einkommen von 250.000 Euro soll der Steuersatz dann bei 45% liegen. Union und SPD hatten sich auf eine Einkommenssteuerreform geeinigt, um vor allem kleine und mittlere Einkommen zu entlasten, insgesamt um rund 10 Milliarden Euro pro Jahr.
1: Bundesverkehrsminister Bilger fordert weiter eine deutschlandweite Aussetzung des Fahrverbots für Lkw an Sonn- und Feiertagen. Unternehmen bräuchten jetzt Flexibilität, sagte er im Deutschlandfunk. Wegen der niedrigen Flusspegel müssen Transporte von Wasser auf Straße und Schiene verlagert werden. NRW, Rheinland-Pfalz, Niedersachsen und das Saarland haben das Verbot bereits ausgesetzt. Die Wirtschaft begrüßt das. Gewerkschaften warnen dagegen vor einer Mehrbelastung für Lkw-Fahrer. Zwischen Spanien und Italien ist ein Streit um Grenzkontrollen entbrannt. Als Reaktion auf italienische Kontrollen für Flüge und Schiffe aus Spanien hat Madrid nun selbst welche eingeführt. Italien wollte sich mit den Kontrollen vor einer Migrationswelle aus Ceuta schützen. Spanien hält das für unfair. Das Bundesinnenministerium plant einen neuen Personalausweis. Wie die Rheinische Post schreibt, soll wohl das Adressfeld wegfallen. Dann könnte ein Umzug einfach nur noch digital erfasst werden. Bessere Sicherheitsmerkmale sollen außerdem Fälschungen schwieriger machen. Wegen des historischen Niedrigwassers im Rhein müssen in Baden fast ein Drittel der Unternehmen ihre Arbeit einschränken oder Maschinen runterfahren. Nach Angaben der IHK Südlicher Oberrhein explodieren die Logistikkosten, da Schiffe nur noch mit minimaler Ladung fahren können. Die Kammer fordert, die Flachstellen umgehend zu vertiefen. Der erste FC Heidenheim hat zum Start der zweiten Fußball-Bundesliga einen knappen Heimsieg eingefahren. Gegen den Aufsteiger VfL Osnabrück stand es am Ende 4:3. Kommenden Samstag ist Heidenheim bei der Berliner Hertha zu Gast.
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3: Auf der A81 singen Richtung Stuttgart. Achtung, zwischen Engen und Geisingen steht ein kaputtes Auto auf der Fahrbahn. Euch unterwegs eine gute und sichere Fahrt.
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1: Ich bin Philipp Nützig. Ab dem nächsten Jahr gibt es mehr Kindergeld. Laut Plänen des Bundesfinanzministeriums 8 Euro mehr im Monat. 2028 kommen nochmal 5 Euro dazu, schreibt die Bild. Außerdem sollen Grund- und Kinderfreibetrag steigen. Finanziert wird das unter anderem durch eine höhere Steuer für Spitzenverdiener. Union und SPD hatten sich auf eine Einkommenssteuerreform geeinigt, um vor allem kleine und mittlere Einkommen zu entlasten. Insgesamt um rund 10 Milliarden Euro pro Jahr. Beim Thema KI sind viele sowieso skeptisch und mehrere unkontrollierte Ausbrüche bei Tests befeuern die Sorgen um die Cybersicherheit weiter. KI-Modelle hatten sich selbstständig gemacht und fremde Websites gehackt. Was es braucht? Klare Regeln und bessere Überwachung, sagte uns der KI-Experte Thorsten Holz vom Max-Planck-Institut für Sicherheit.
2: So als Vergleich zum Beispiel, wenn jetzt ein Arzneimittel zugelassen wird, dann gibt es vorher umfangreiche Tests, die ein Pharmazieunternehmen durchführen muss. Oder es gibt auch in vielen anderen Bereichen klare Regeln, also auch zum Beispiel bei Flugzeugen oder auch beim Brandschutz. Und ich glaube, hier muss die KI-Industrie auf jeden Fall auch noch nachziehen.
1: Bundesverkehrsminister Bilger wirbt weiter für ein deutschlandweites Aussetzen des Fahrverbots an Sonn- und Feiertagen für Lkw. Unternehmen bräuchten jetzt Flexibilität, so Bilger im Deutschlandfunk. Holger Dilk mit mehr.
3: Hintergrund sind die niedrigen Flusspegel. Transporte müssen deshalb teilweise vom Wasser auf Straße und Schiene verlagert werden. 4 Bundesländer sind inzwischen vorgeprescht. Nordrhein-Westfalen, Rheinland-Pfalz, Niedersachsen und das Saarland haben das Fahrverbot ausgesetzt. Lob dafür kommt aus der Wirtschaft, Kritik dagegen von Gewerkschaften, die befürchten eine Mehrbelastung für Lkw-Fahrer.
1: Über eine mögliche CDU-Beteiligung an einer AfD-Regierung in Sachsen-Anhalt entscheidet nicht der Landesverband. Das hat Unionsfraktionschef Frei klargestellt. In den Funke-Zeitungen sagte er, das Kooperationsverbot sei ein Grundsatzbeschluss. Anfang September wird in Sachsen-Anhalt ein neuer Landtag gewählt. Der 1. FC Heidenheim hat zum Start in der 2. Fußball-Bundesliga einen knappen Heimsieg eingefahren. Gegen den Aufsteiger VfL Osnabrück stand es am Ende 4:3. Kommenden Samstag ist Heidenheim bei der Berliner Hertha zu Gast.

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1: Ich bin Philipp Nützig. Ab dem nächsten Jahr gibt es mehr Kindergeld. Laut Plänen des Bundesfinanzministeriums 8 Euro mehr im Monat. 2028 kommen nochmal 5 Euro dazu, schreibt die Bild. Außerdem sollen Grund- und Kinderfreibetrag steigen. Finanziert wird das unter anderem durch eine höhere Steuer für Spitzenverdiener. Union und SPD hatten sich auf eine Einkommenssteuerreform geeinigt, um vor allem kleine und mittlere Einkommen zu entlasten. Insgesamt um rund 10 Milliarden Euro pro Jahr. Beim Thema KI sind viele sowieso skeptisch und mehrere unkontrollierte Ausbrüche bei Tests befeuern die Sorgen um die Cybersicherheit weiter. KI-Modelle hatten sich selbstständig gemacht und fremde Websites gehackt. Was es braucht? Klare Regeln und bessere Überwachung, sagte uns der KI-Experte Thorsten Holz vom Max-Planck-Institut für Sicherheit.
2: So als Vergleich zum Beispiel, wenn jetzt eine Arzneimittel zugelassen wird, dann gibt es vorher umfangreiche Tests, die ein Pharmazieunternehmen durchführen muss. Oder es gibt auch in vielen anderen Bereichen klare Regeln, also auch zum Beispiel bei Flugzeugen oder auch beim Brandschutz. Und ich glaube, hier muss die KI-Industrie auf jeden Fall auch noch nachziehen.
1: Bundesverkehrsminister Bilger wirbt weiter für ein deutschlandweites Aussetzen des Fahrverbots an Sonn- und Feiertagen für Lkw. Unternehmen bräuchten jetzt Flexibilität, so Bilger im Deutschlandfunk. Holger Dilk mit mehr.
3: Hintergrund sind die niedrigen Flusspegel. Transporte müssen deshalb teilweise vom Wasser auf Straße und Schiene verlagert werden. Vier Bundesländer sind inzwischen vorgeprescht. Nordrhein-Westfalen, Rheinland-Pfalz, Niedersachsen und das Saarland haben das Fahrverbot ausgesetzt. Lob dafür kommt aus der Wirtschaft, Kritik dagegen von Gewerkschaften, die befürchten eine Mehrbelastung für Lkw-Fahrer.
1: Über eine mögliche CDU-Beteiligung an einer AfD-Regierung in Sachsen-Anhalt entscheidet nicht der Landesverband. Das hat Unionsfraktionschef Frei klargestellt. In den Funke-Zeitungen sagte er, das Kooperationsverbot sei ein Grundsatzbeschluss. Anfang September wird in Sachsen-Anhalt ein neuer Landtag gewählt. Der 1. FC Heidenheim hat zum Start in der 2. Fußball-Bundesliga einen knappen Heimsieg eingefahren. Gegen den Aufsteiger VfL Osnabrück stand es am Ende 4:3. Kommenden Samstag ist Heidenheim bei der Berliner Hertha zu Gast.
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0: 25 Grad. Im Laufe des Sonntags mehr Wolken und schon einzelne Schauer oder Gewitter bei 30 bis 35 Grad. Montag schwül und teilweise kräftige Schauer oder Gewitter.
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2: Ich bin Philipp Nützig. In einigen Bundesländern dürfen LKWs auch heute auf den Straßen unterwegs sein. Die Landesregierungen von NRW, Niedersachsen, Rheinland-Pfalz und dem Saarland haben das Fahrverbot wegen des anhaltenden Niedrigwassers in den Flüssen ausgesetzt. Auf den Straßen dürfte es auf jeden Fall voller werden. Der ADAC hatte bereits vorab wegen des Reiseverkehrs vor Stau gewarnt. Unter anderem in Rheinland-Pfalz und dem Saarland enden heute die Sommerferien. Das Kindergeld soll nächstes Jahr um 8 Euro pro Monat steigen. So steht es in Plänen des Bundesfinanzministeriums, schreibt die Bild. 2028 sollen nochmal 5 Euro dazukommen. Philipp Rösler mit den Einzelheiten.
3: Neben dem Kindergeld sollen auch Grund- und Kinderfreibetrag steigen. Finanzieren will man das unter anderem durch eine Ausweitung der Steuer für Spitzenverdiener. Ab einem Einkommen von 250.000 Euro soll der Steuersatz dann bei 45% liegen. Union und SPD hatten sich auf eine Einkommenssteuerreform geeinigt, um vor allem kleine und mittlere Einkommen zu entlasten. Insgesamt um rund 10 Milliarden Euro pro Jahr.
2: Die Ausbrüche von KI-Modellen bei Tests haben zuletzt immer wieder eine Diskussion um den Umgang mit der Technik ausgelöst. Viele sorgen sich um die Sicherheit im Netz, weil Cyberkriminelle vielleicht leichtes Spiel haben. KI-Experte Thorsten Holz vom Max-Planck-Institut für Sicherheit sieht dadurch aber eher Unternehmen in Gefahr. Er sagte uns:
4: Als Privatperson muss man sich jetzt nicht unbedingt Sorgen machen, weil die Angriffe auf Privatpersonen ist meistens, dass also ein Betrüger versucht, das Opfer dazu zu bringen, solch ein Passwort einzugeben oder auf einen Link drauf zu klicken, oder es werden gestohlene Passwörter benutzt. Und das sind eben die Angriffe, die jetzt über KI-Modelle nicht unbedingt deutlich besser werden.
2: Mitten in der Urlaubszeit ist der Vulkan Ätna auf Sizilien erneut ausgebrochen. Der größte aktive Vulkan Europas stieß eine riesige Wolke aus Rauch und Asche aus. Am nahegelegenen Flughafen wurden Starts und Landungen zeitweise gestrichen. Der 1. FC Heidenheim hat zum Start in der 2. Fußball-Bundesliga einen knappen Heimsieg eingefahren. Gegen den Aufsteiger VfL Osnabrück stand es am Ende 4:3. Kommenden Samstag ist Heidenheim bei der Berliner Hertha zu Gast.

0: bin Philipp Nützig.
1: In einigen Bundesländern dürfen LKWs auch heute auf den Straßen unterwegs sein. Die Landesregierungen von NRW, Niedersachsen, Rheinland-Pfalz und dem Saarland haben das Fahrverbot wegen des anhaltenden Niedrigwassers in den Flüssen ausgesetzt. Auf den Straßen dürfte es auf jeden Fall voller werden. Der ADAC hatte bereits vorab wegen des Reiseverkehrs vor Stau gewarnt. Unter anderem in Rheinland-Pfalz und dem Saarland enden heute die Sommerferien. Das Kindergeld soll nächstes Jahr um 8 Euro pro Monat steigen. So steht es in Plänen des Bundesfinanzministeriums, schreibt die Bild. 2028 sollen nochmal 5 Euro dazukommen. Philipp Rösler mit den Einzelheiten.
2: Neben dem Kindergeld sollen auch Grund- und Kinderfreibetrag steigen. Finanzieren will man das unter anderem durch eine Ausweitung der Steuer für Spitzenverdiener. Ab einem Einkommen von 250.000 Euro soll der Steuersatz dann bei 45% liegen. Union und SPD hatten sich auf eine Einkommenssteuerreform geeinigt, um vor allem kleine und mittlere Einkommen zu entlasten, insgesamt um rund 10 Milliarden Euro pro Jahr.
1: Die Ausbrüche von KI-Modellen bei Tests haben zuletzt immer wieder eine Diskussion um den Umgang mit der Technik ausgelöst. Viele sorgen sich um die Sicherheit im Netz, weil Cyberkriminelle vielleicht leichtes Spiel haben. KI-Experte Thorsten Holz vom Max-Planck-Institut für Sicherheit sieht dadurch aber eher Unternehmen in Gefahr. Er sagte uns:
3: Als Privatperson muss man sich jetzt nicht unbedingt Sorgen machen, weil die Angriffe auf Privatpersonen ist meistens, dass also ein Betrüger versucht, das Opfer dazu zu bringen, ein solches Passwort einzugeben oder auf einen Link drauf zu klicken, oder es werden gestohlene Passwörter benutzt. Und das sind eben die Angriffe, die jetzt über KI-Modelle nicht unbedingt deutlich besser werden.
1: Mitten in der Urlaubszeit ist der Vulkan Ätna auf Sizilien erneut ausgebrochen. Der größte aktive Vulkan Europas stieß eine riesige Wolke aus Rauch und Asche aus. Am nahegelegenen Flughafen wurden Starts und Landungen zeitweise gestrichen. Der 1. FC Heidenheim hat zum Start in der 2. Fußball-Bundesliga einen knappen Heimsieg eingefahren. Gegen den Aufsteiger VfL Osnabrück stand es am Ende 4:3. Kommenden Samstag ist Heidenheim bei der Berliner Hertha zu Gast.
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0: 25 Grad. Im Laufe des Sonntags mehr Wolken und schon einzelne Schauer oder Gewitter bei 30 bis 35 Grad. Montag schwül und teilweise kräftige Schauer oder Gewitter.
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2: Ich bin Philipp Nützig. Auch heute am Sonntag dürfen Lkw in einigen Bundesländern fahren. Das Fahrverbot wurde in Niedersachsen, NRW, Rheinland-Pfalz und dem Saarland wegen des anhaltenden Niedrigwassers in den Flüssen vorübergehend ausgesetzt. Da unter anderem in Rheinland-Pfalz und dem Saarland heute auch noch die Sommerferien enden, hatte der ADAC schon vorab vor vielen Staus gewarnt. Die zusätzlichen Lkw auf den Straßen kommen da nun dazu. Das Bundesinnenministerium arbeitet an Plänen für einen neuen Personalausweis, ohne Adressfeld und mit größerem Foto. Das berichtet die Rheinische Post. Philipp Rösler weiß mehr.
3: Wer umzieht, kennt das. Der lästige Adressaufkleber auf dem Ausweis. Der könnte bald wegfallen. Das Ministerium denkt darüber nach, das Adressfeld ganz zu streichen, weil viele Alltagsvorgänge ohnehin schon digital ablaufen. Für Fälle, wo der Ausweis bisher als Adressnachweis nötig war, soll es dann digitale Lösungen geben. Geplant sind außerdem unter anderem ein größeres Foto und bessere Sicherheitsmerkmale, um Fälschungen schwieriger zu machen.
2: Beim Thema KI sind viele sowieso skeptisch und mehrere unkontrollierte Ausbrüche bei Tests befeuern die Sorgen um die Cybersicherheit weiter. KI-Modelle hatten sich selbstständig gemacht und fremde Websites gehackt. Was es braucht? Klare Regeln und bessere Überwachung, sagte uns der KI-Experte Thorsten Holz vom Max-Planck-Institut für Sicherheit.
4: So als Vergleich zum Beispiel, wenn jetzt eine Arzneimittel zugelassen wird, dann gibt es vorher umfangreiche Tests, die ein Pharmazieunternehmen durchführen muss. Oder es gibt auch in vielen anderen Bereichen klare Regeln, also auch zum Beispiel bei Flugzeugen oder auch beim Brandschutz. Und ich glaube, hier muss die KI-Industrie auf jeden Fall auch noch nachziehen.
2: Trotz milliardenschwerer Sanierung ist die Pünktlichkeit auf der Bahnstrecke Hamburg-Berlin eingebrochen. Laut Bild-Zeitung kam zuletzt nur noch gut ein Viertel aller Fernzüge pünktlich ans Ziel. Vor dem Mammutprojekt waren es noch rund die Hälfte. Schuld sind wohl Restarbeiten, die die Züge ausbremsen. Der 1. FC Heidenheim hat zum Start in der 2. Fußball-Bundesliga einen knappen Heimsieg eingefahren. Gegen den Aufsteiger VfL Osnabrück stand es am Ende 4:3. Kommenden Samstag ist Heidenheim bei der Berliner Hertha zu Gast.
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